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1: Ich bin Helen Martin. Heute kommt eine neue Hitzewelle. Fast überall in Deutschland wird die 30-Grad-Marke geknackt. In einigen Regionen werden es mehr als 35 Grad. Die Hitze und pralle Sonne können gefährlich sein. Mehr dazu von Simon Müller.
2: Bereits nach der extremen Hitze im Juni schätzte das Robert-Koch-Institut mehr als 5000 Hitzetote in Deutschland. Deutlich mehr als Menschen jährlich im Straßenverkehr sterben. Besonders gefährdet sind Menschen ab 65, Schwangere, Babys und Vorerkrankte. Am gefährlichsten ist ein Hitzeschlag. Dabei schafft es der Körper nicht mehr, die Wärme durch Schwitzen abzuleiten. Die Körpertemperatur steigt schnell auf bis zu über 40 Grad.
1: Lange wurde in der Bundesregierung verhandelt. Heute wird das Bundeskabinett voraussichtlich die umstrittenen Energiereformen von Wirtschaftsministerin Reiche beschließen. Geplant ist unter anderem, dass neue kleine Solaranlagen auf dem Hausdach ab 2027 keine dauerhafte Förderung mehr bekommen. Umwelt- und Energieverbände werfen der CDU-Politikerin vor, die Energiewende auszubremsen. Das schwere Erdbeben auf der japanischen Insel Kyushu hat Gebäude und Straßen teils schwer beschädigt. In einem Einkaufszentrum hat es wegen des Bebens eine Explosion gegeben. Mindestens 2 Menschen sind dabei gestorben, mehrere sind verletzt worden. Vermutlich hatte das Erdbeben mit der Stärke 7,1 ein Gasleck ausgelöst, was wiederum zu der Explosion geführt hat. Manuel Neuer geht in seine 21. Saison als Profifußballer und es könnte seine letzte werden. Als der FC Bayern jetzt mit der Vorbereitung angefangen hat, meinte der 40-jährige Torwart, es sehe schon stark danach aus, dass er aufhört. Außerdem hat Neuer gesagt, dass er in 85% der Fälle schon aufgehört hätte. Weil es ihm aber beim FC Bayern so gut gefällt, hat er gesagt, ich mache weiter.
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1: Ich bin Helen Martin. Kein Aufatmen für die vielen Einsatzkräfte, die rund um Bordeaux in Südfrankreich weiter gegen die verheerenden Waldbrände ankämpfen. Die Feuerwehr bangt jetzt noch mal mehr wegen einer neuen Hitzewelle. Gestern hat es schon 14 Neubrände gegeben. Immerhin, in 3 Kommunen durften die Menschen wieder zurück in ihre Häuser. In Spanien ist die Lage bei den Waldbränden etwas besser. Wir sehen Licht am Ende des Tunnels, so Ministerpräsident Sanchez. Das Bundeskabinett will die umstrittenen Reformpläne von Wirtschaftsministerin Reicher heute auf den Weg bringen. Es geht um Änderungen des Erneuerbare-Energien-Gesetzes und um ein Netzpaket. Uli Reitinger berichtet aus Berlin.
2: Herzstück der Reform ist, dass es für neue kleine Solaranlagen auf dem Hausdach ab 2027 keine dauerhafte Förderung mehr geben soll. Außerdem bekommen die Betreiber von neuen Solar- und Windkraftanlagen in bestimmten Gegenden geringere Ausgleichszahlungen, wenn diese Anlagen wegen einer drohenden Netzüberlastung zeitweise abgeschaltet werden müssen.
1: Nach dem mutmaßlich islamistischen Anschlag beim Berliner CSD fordert der Antisemitismusbeauftragte der Bundesregierung, Klein, eine Verschärfung des Strafrechts. Im Gespräch mit dem Redaktionsnetzwerk Deutschland hat er gesagt, dass Sympathiebekundungen für Terrororganisationen wie den IS oder die Hamas wieder unter Strafe gestellt werden sollten. Das war bis 2002 bereits der Fall. Der mutmaßliche Attentäter vom Berliner CSD, Abdul B., hatte mit dem IS sympathisiert. Es ist das wohl bekannteste und größte Heavy-Metal-Festival der Welt, das Wacken Open Air in Schleswig-Holstein. Heute geht's wieder los. 85.000 Metal-Fans werden in dem kleinen Örtchen erwartet. Zum Line-Up gehören zum Beispiel Def Leppard, Judas Priest und Sabaton.
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1: Ich bin Helen Martin. Guten Morgen. Der Rücktritt von Jens Spahn als Fraktionschef hatte das Personalkarussell bei der Union in Fahrt gebracht. Heute soll das Ganze offiziell abgeschlossen werden. Die Unionsfraktion trifft sich zu einer Sondersitzung, um den bisherigen Kanzleramtsminister frei zu ihrem neuen Vorsitzenden zu wählen. Außerdem bekommen die neuen Bundesminister von Bundespräsident Steinmeier ihre Ernennungsurkunden. Heute kommt eine neue Hitzewelle. Fast überall in Deutschland wird die 30-Grad-Marke geknackt. In einigen Regionen werden es mehr als 35 Grad. Die Hitze und pralle Sonne können gefährlich sein. Mehr dazu von Simon Müller.
2: Bereits nach der extremen Hitze im Juni schätzte das Robert-Koch-Institut mehr als 5000 Hitzetote in Deutschland. Deutlich mehr als Menschen jährlich im Straßenverkehr sterben. Besonders gefährdet sind Menschen ab 65, Schwangere, Babys und Vorerkrankte. Am gefährlichsten ist ein Hitzeschlag. Dabei schafft es der Körper nicht mehr, die Wärme durch Schwitzen abzuleiten. Die Körpertemperatur steigt schnell auf bis zu über 40 Grad.
1: Die USA und Saudi-Arabien haben Ziele im Irak angegriffen. Laut US-Angaben hätten sich die Attacken gegen dem Iran nahestehende Terroristen gerichtet. Kampfflugzeuge beider Länder haben demnach mehrere Waffen- und Logistiklager im Osten des Iraks zerstört. Das Ganze sei eine Reaktion auf angeblich mehr als 30 Drohnenangriffe auf US-Truppen und Energieinfrastruktur in Saudi-Arabien, die die iranischen Revolutionsgarden angeordnet haben sollen. Rund 85.000 Menschen werden heute das beschauliche Örtchen Wacken in Schleswig-Holstein stürmen, denn es beginnt wieder eines der größten und bekanntesten Heavy-Metal-Festivals der Welt, das Wacken Open Air. Auf der Bühne stehen dieses Jahr unter anderem Def Leppard und Judas Priest.
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7: Ich bin Vivian Marx. Guten Morgen. Im Primavera-Land lösen die Handwerker die Schüler ab. Mehrere Städte und Gemeinden nutzen die Sommerferien in Bayern und Hessen für Schulsanierungen. Wie weit die Arbeiten sind, schaut sich Kreisbeigeordneter Alexander Böhn heute unter anderem in Seligenstadt und Heusenstamm an. Lilli Tunschkoll mit Details.
8: In Obertshausen und Rottgau werden in den Sommerferien mehrere Schuldächer saniert. In Mainhausen und Mülheim müssen Fenster ausgetauscht werden. Die Adolf-Delp-Schule in Seligenstadt bekommt einen neuen Hallenboden. In Heusenstamm stehen am Adolf-Reichwein-Gymnasium Fassadenarbeiten und die Sanierung der Sternwarte an. Über den Stand der Baustellen in Seligenstadt und Heusenstamm verschafft sich Kreisbeigeordneter Alexander Böhn heute einen Überblick. Doch auch im restlichen Primavera-Land werden die Sommerferien genutzt. In Aschaffenburg wird die Sportanlage der Weiß-Realschule erneuert. Im Kreis Darmstadt-Dieburg wird unter anderem in Babenhausen, Schafheim und Großumstadt gebaut. Im Kreis Miltenberg an den Gymnasien in Miltenberg und Erlenbach.
7: Das Primavera-Land schlittert geradewegs in die nächste Hitzewelle hinein. Deswegen kämpfen viele Kommunen erneut mit Wasserknappheit. Wasserampeln sollen Bürger helfen, die Gefahr am eigenen Wohnort besser einschätzen zu können. Maxi Germann berichtet.
9: Für unsere Region sind ab morgen wieder knapp 40 Grad gemeldet. Mit den Temperaturen steigt auch der Wasserverbrauch von Privathaushalten, weshalb es schnell zu Engpässen kommen kann. Eine Orientierung bieten die Wasserampeln der Kommunen. Während diese im Main-Kinzig-Kreis und Kreis Offenbach noch auf Gelb stehen, waren einige Gemeinden im Kreis Aschaffenburg wie Dambach oder Mespelbrunn mit der höchsten Stufe. Eine rote Ampel bedeutet konkret keine Garten- und Rasenbewässerung, auch nicht auf dem Friedhof. Außerdem dürfen keine Pools befüllt, keine Autos gewaschen und keine Gebäude oder Terrassen gereinigt werden.
7: Im Kreis Aschaffenburg kommt die Müllabfuhr ab heute früher. Wegen der akuten Hitzewarnung werden Papier-, Bio- und Restmülltonnen bereits ab 5 Uhr geleert, eine Stunde früher als sonst. Die Regelung gilt zunächst bis einschließlich kommenden Dienstag. Und alle Nachrichten aus der Welt gibt's wieder zur vollen Stunde.
10: Also schnell noch die Tonne rausrollen. Danke dir, Vivian.
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10: Ja, und apropos Rollen, der Verkehr rollt aktuell auf jeden Fall noch. Um kurz nach 5:30 ist noch nicht so viel los auf unseren Straßen. Ich wünsche euch überall eine gute Fahrt.
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10: Schönen Mittwoch.

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13: Da gibt's jetzt 18 Grad zum Sonnenaufgang und die Temperaturen, die verdoppeln sich noch im Laufe des Tages. Also 36 Grad in der Spitze, damit müssen wir dann am Nachmittag rechnen. Der Himmel fast die ganze Zeit über wolkenlos. Morgen dann noch ein Tick heißer bis 38 Grad. Auch da knallt die Sonne, ein paar Wolken sind mit dabei und ab dem Nachmittag steigt dann das Gewitterrisiko. Also wir müssen mit lokalen Hitzegewittern rechnen und auch mit Sturmböen. Freitag dann auch wieder sonnig bei bis 34 Grad. Und damit ist es 6 Uhr.
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14: Ich bin Oliver Urbanke. Guten Morgen. Das Bundeskabinett will heute die umstrittenen Reformpläne von Wirtschaftsministerin Reicher auf den Weg bringen. Es geht um Änderungen des Erneuerbaren Energiegesetzes und um ein Netzpaket. Uli Reitinger berichtet.
15: Herzstück der Reform ist, dass es für neue kleine Solaranlagen auf dem Hausdach ab 2027 keine dauerhafte Förderung mehr geben soll. Außerdem bekommen die Betreiber von neuen Solar- und Windkraftanlagen in bestimmten Gegenden geringere Ausgleichszahlungen, wenn diese Anlagen wegen einer drohenden Netzüberlastung zeitweise abgeschaltet werden müssen.
14: In den letzten Tagen gab es ja ein paar personelle Änderungen im Bundeskabinett und der Unionsfraktion. Heute wird das alles offiziell. Die Unionsfraktion wählt den bisherigen Kanzleramtschef frei zu ihrem neuen Vorsitzenden. Außerdem bekommen mehrere Bundesminister ihre Ernennungsurkunden. Nina Wagen wird neue Kanzleramtschefin, CDU-Generalsekretär Linnemann übernimmt das Gesundheitsministerium und Steffen Bilger wird Verkehrsminister. Künstliche Intelligenz wird in unserem Alltag ja immer relevanter. Aber ist das wirklich nur ein Segen oder auch ein Fluch? Da scheiden sich ja die Geister. In den USA fordern jetzt über 1000 Mitarbeitende von führenden KI-Entwicklerfirmen einen internationalen Bremsmechanismus für künstliche Intelligenz. In einem offenen Brief warnen sie vor Kontrollverlust und rufen die US-Regierung zum Handeln auf. Hintergrund des Ganzen ist ein Vorfall, bei dem ein KI-Modell von OpenAI bei einem Test eigenständig Computersysteme einer anderen Firma gehackt hat. Es ist eins der bekanntesten und größten Heavy-Metal-Festivals der Welt, das Wacken Open Air in Schleswig-Holstein. Heute geht's wieder los. 85.000 Metal-Fans werden in dem kleinen Örtchen erwartet. Zum Line-Up gehören dieses Jahr zum Beispiel Def Leppard, Judas Priest und Sabaton.
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13: 2:06. Einen schönen guten Morgen an alle, die unterwegs sind auf der A3 Richtung Würzburg. Vorsichtig fahren zwischen Rohrbrunn und Magdeidenfeld. Da liegt ein Benzinkanister auf der Autobahn. Blitzer habe ich noch keine für euch. Ihr könnt euch gerne melden, falls ihr von einem Blitzer wisst oder von einem Stau oder irgendwelchen Verkehrsbehinderungen. Einfach anrufen unter der 0800 66 66 400. Kommt gut an.
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13: Und wir starten in den Mittwoch zusammen. Und das mit den wichtigsten Themen aus der Region. Gleich habe ich für euch den Überblick für euch und natürlich die schönste Wohlfühlmusik zum Coolbleiben. Ja, jetzt gerade in der zweiten Wochenhälfte, da wird sich das Primavera-Land ordentlich aufheizen. Wir begleiten euch rein in den Tag, jetzt hier mit der schönsten Wohlfühlmusik.

Damit haben wir es 9:09. Alex Warren hier im Wohlfühlradio Primavera. Ja, das ist jetzt wohl die angenehmste Tageszeit, ne? So dürfte es temperaturtechnisch jetzt auch gerne bleiben. Ein paar Grad gehen natürlich noch, aber 36 Grad ist für einige doch too much. Ja, die kriegen wir heute in der Spitze, morgen sogar noch ein bisschen heißer. Wir schauen deswegen mal auf die Wasserampeln heute in unserer Region. Wir klären mal, wo das Wasser jetzt schon wieder knapp wird. Außerdem haben wir Tipps, wie wir die kommenden Tropennächte etwas besser überstehen. Da wälzen sich ja viele die ganze Zeit einfach nur von der einen Seite des Bettes auf die andere und bekommen nur wenig Schlaf. Und wir klären mal, woran das eigentlich liegt, dass uns die Hitze so sehr zu schaffen macht nachts. Und wir gucken mal, warum es für E-Autofahrer in Aschaffenburg bald noch einfacher werden soll, das Auto zu laden. Es sind einige neue Ladesäulen in Planung. Und dann habe ich noch was Tolles für alle, die die lauen Sommerabende dann draußen genießen wollen, unter freiem Himmel. Wir schenken euch nämlich wieder Tickets für die Campus-Filmnächte. Die laufen seit gestern. Da werden dann auf dem Gelände der TH Aschaffenburg jeden Abend tolle Kinofilme gezeigt. So, jetzt starten wir zusammen rein in diesen hitzigen Mittwoch. Das mit Musik zum Runterkühlen jetzt hier von Flying Pickets. Euch einen schönen guten Morgen.

0: Give a little bit, schöner Primavera-Klassiker. Wir haben es 6.17 Uhr. Jetzt vielleicht mit der Tasse Kaffee raussetzen bei noch angenehmen Temperaturen zum Sonnenaufgang. Und dann tanken wir jetzt noch ein bisschen Kraft. Es wird noch anstrengend genug heute bestimmt für einige, gerade wenn ihr die Hitze jetzt nicht so gut vertragt. Deswegen, wir checken jetzt mal die guten Nachrichten. Was läuft denn gerade richtig in Deutschland und der Welt? Meine Kollegin Maxi Germann hat jetzt die positiven Meldungen des Tages für euch.
1: Los geht's mit einer guten Nachricht für mehr Privatsphäre im Netz. Instagram geht künftig stärker gegen heimliche Aufnahmen vor. Wer also Menschen ohne ihr Wissen filmt und solche Videos veröffentlicht, muss mit der Löschung der Inhalte oder sogar einer Kontosperrung rechnen. So sollen Nutzer besser vor Belästigung und unerlaubten Aufnahmen geschützt werden. Dann schauen wir als nächstes an die TU München. Dort haben Forschende einen Exoskeletthandschuh entwickelt, der Menschen mit gelähmten Händen beim Greifen hilft. In ersten Tests konnte so ein ALS-Patient wieder selbstständig essen. Und auch bei Schlaganfallpatienten zeigt die Entwicklung vielversprechende Ergebnisse. Und zum Schluss geht's noch nach Rom. Wegen der aktuellen Hitze öffnen Kinos, Bibliotheken und Kulturstätten kostenlos ihre klimatisierten Räume. Die Menschen können sich dort also abkühlen und gleichzeitig Kultur genießen.
0: Sehr coole Aktion im wahrsten Sinne des Wortes. Danke dir, Maxi. Ja, wir verbringen den heutigen Tag am besten immer vorm Ventilator. Rund 36 Grad sollen es ja werden. Hier ist erfrischende Sommermusik für euch bei Primavera von Andrew Donalds. Guten Morgen.
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14: Da haben wir ja jetzt noch erfrischende 18 Grad im Primavera-Land. Aber die Sonne wird unsere Region aufheizen. Die Temperaturen heute bis 36 Grad. Der Himmel fast die ganze Zeit wolkenlos. Morgen sogar noch ein Tick heißer, 38 Grad. Dann soll es aber auch lokale Hitzegewitter geben und auch Sturmböen. Und Freitag, Samstag, ja, dann liegen wir so zwischen 31 und 34 Grad in der Spitze bei einem Mix aus Sonne und Wolken. Damit ist es 6:30.
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15: Ich bin Vivian Marx. Guten Morgen. Im Primavera-Land lösen die Handwerker die Schüler ab. Mehrere Städte und Gemeinden nutzen die Sommerferien in Bayern und Hessen für Schulsanierungen. Wie weit die Arbeiten sind, schaut sich Kreisbeigeordneter Alexander Böhn heute unter anderem in Seligenstadt und Heusenstamm an. Lilly Tunschköll mit Details.
16: In Obertshausen und Rottgau werden in den Sommerferien mehrere Schuldächer saniert. In Mainhausen und Mülheim müssen Fenster ausgetauscht werden. Die Adolf-Delp-Schule in Seligenstadt bekommt einen neuen Hallenboden. In Heusenstamm stehen am Adolf-Reichwein-Gymnasium Fassadenarbeiten und die Sanierung der Sternwarte an. Über den Stand der Baustellen in Seligenstadt und Heusenstamm verschafft sich Kreisbeigeordneter Alexander Böhn heute einen Überblick. Doch auch im restlichen Primavera-Land werden die Sommerferien genutzt. In Aschaffenburg wird die Sportanlage der Rot-Weiß Weißrealschule erneuert. Im Kreis Darmstadt-Dieburg wird unter anderem in Babenhausen, Schafheim und Großumstadt gebaut. Im Kreis Miltenberg an den Gymnasien in Miltenberg und Erlenbach.
15: Das Primaveraland schlittert geradewegs in die nächste Hitzewelle hinein. Deswegen kämpfen viele Kommunen erneut mit Wasserknappheit. Wasserampeln sollen Bürger helfen, die Gefahr am eigenen Wohnort besser einschätzen zu können. Maxi Germann berichtet.
17: Für unsere Region sind ab morgen wieder knapp 40 Grad gemeldet. Mit den Temperaturen steigt auch der Wasserverbrauch von Privathaushalten, weshalb es schnell zu Engpässen kommen kann. Eine Orientierung bieten die Wasserampeln der Kommunen. Während diese im Main-Kinzig-Kreis und Kreis Offenbach noch auf Gelb stehen, waren einige Gemeinden im Kreis Aschaffenburg wie Dambach oder Mespelbrunn mit der höchsten Stufe. Eine rote Ampel bedeutet konkret keine Garten- und Rasenbewässerung, auch nicht auf dem Friedhof. Außerdem dürfen keine Pools befüllt, keine Autos gewaschen und keine Gebäude oder Terrassen gereinigt werden.
15: Im Kreis Aschaffenburg kommt die Müllabfuhr ab heute früher. Wegen der akuten Hitzewarnung werden Papier-, Bio- und Restmülltonnen bereits ab 5 Uhr geleert, eine Stunde früher als sonst. Die Regelung gilt zunächst bis einschließlich kommenden Dienstag. Und alle Nachrichten aus der Welt gibt's wieder zur vollen Stunde.
14: Danke dir, Vivian.
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14: Kurz nach 6:30. Schönen guten Morgen an alle, die unterwegs sind. Da solltet ihr momentan noch pünktlich ans Ziel kommen. Wir haben keine größeren Staus hier im Primaveraland. Blitzer kann ich euch auch noch keinen melden. Aber falls ihr einen entdeckt, dann ruft uns gerne an unter der 0800 66 66 400.
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14: Morgen.

Natasha Bedingfield, 6:39 Uhr, das ist der Primavera-Morgen. Na, wie gut habt ihr geschlafen? Ging es denn noch von den Temperaturen? Ich denke schon. Dafür hatten wir jetzt diesen großen Juli-Vollmond. Ja, und die nächsten Nächte, die werden wieder sehr viel wärmer. Tropische Nächte gibt's dann ab Freitag und da wälzen wir uns dann wieder hin und her. Und die Bettdecke liegt dann irgendwie schon so zusammengeknüllt am Ende des Bettes. Und man versucht irgendwie dann doch noch ein bisschen Schlaf zu bekommen. Woran liegt das eigentlich?

0: häufiger aufwachen und insgesamt unruhiger schlafen.
1: Ja, darauf müssen wir uns jetzt einstellen, dass wir dann die nächsten Morgende dann weniger gut erholt sind. Was aber dann doch hilft, um in den Tropennächten dann doch ein wenig Schlaf zu kriegen, um etwas Kühle ins Schlafzimmer zu kriegen. Darüber sprechen wir dann gleich noch um 20 nach 7. Ja, und wenn wir schon nachts nicht träumen können, dann noch wenigstens tagsüber. Jetzt hier Summer Dreaming, Katja Nai, das ist die schönste Sommermusik für euch. Come on.

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0: Mit The Power of Love tanken wir ein bisschen Power. Hier ist Radio Primavera an eurem Mittwochmorgen. Da habe ich eine aktuelle Verkehrsmeldung für euch von der A45 in Richtung Aschaffenburg zwischen Hanauer Kreuz und Alzenau Nord. Eine Holzlatte liegt da auf der Fahrbahn. Und Primavera-Hörerin Tanja hat mir einen Blitzer gemeldet. Elsenfeld Richtung Kleinwaldstadt beim Reifen Müller. Das sind 30, da nicht zu schnell fahren.
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0: Manuel Neuer steuert offenbar auf sein Karriereende zu. Der Bayern-Keeper hat jetzt zum Start der Saisonvorbereitung gesagt, es sieht schon stark danach aus, dass ich aufhöre. In manchen Stadien stehe ich jetzt vielleicht zum letzten Mal. Der 40-Jährige startet jetzt in seine 21. Profisaison und schon länger gibt es immer wieder Spekulationen über einen Rücktritt. Bei der WM war er jetzt dann doch nochmal überraschenderweise mit dabei. Sein Vertrag beim FC Bayern läuft noch bis Sommer 2027. Für Fußballfans gibt es heute Abend gleich mehrere Highlights hier in der Region. Die Offenbacher Kickers empfangen zum zweiten großen Jubiläumsspiel ihres 125. Geburtstags den VfB Stuttgart. Vor vielen, vielen Jahren, 1950 nämlich, standen sich die beiden Vereine im Finale um die deutsche Meisterschaft gegenüber. Damals hat sich Stuttgart knapp mit 2:1 durchgesetzt und heute gibt es da quasi die Neuauflage am Biberer Berg, Anpfiff um 18.30 Uhr. Und auch in der Landesliga rollt heute wieder der Ball, unter anderem mit gleich zwei Derbys. Waternspor-Aschaffenburg empfängt die DJK Hain, Alemannia Haibach trifft auf den TuS Leider. Und Hößbach-Bahnhof spielt gegen den TSV Abzwind und der TuS Röllbach ist auswärts in Eisingen dran.
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16: Da haben wir bereits knapp 20 Grad bis 36 Grad bekommen wir heute in der Spitze. Den ganzen Tag über scheint die Sonne, es sind nur ganz wenige Wolken am Himmel. Morgen dann bis 38 Grad, geht auch sehr sonnig los. Im Laufe des Tages kommen dann so allmählich ein paar Wolken. Und am Nachmittag bzw. dann am Abend müssen wir morgen mit kräftigen Hitzegewittern rechnen. Und da kann es dann auch stürmisch werden. Dadurch wird es dann ein kleines bisschen kühler wieder, wobei von kühl können wir eigentlich nicht sprechen. Freitag bis 34 Grad. Auch da haben wir dann ein gewisses Gewitterrisiko und am Wochenende ja dann immer noch knapp über 30 Grad. Jetzt ist es 7 Uhr.
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17: Ich bin Oliver Urbanke. Guten Morgen. Der Fußball-Weltverband FIFA plant einen milliardenschweren Umbau. Investoren sollen bei kommenden Weltmeisterschaften einsteigen können und der FIFA mehr als 4 Milliarden Dollar einbringen. Zoe Tassovali berichtet.
18: Der Europäische Fußballverband UEFA läuft jetzt schon gegen die Pläne Sturm. Er wirft der FIFA vor, den Fußball zur Handelsware zu machen und fragt, wer am Ende überhaupt von dem Milliardendeal profitiert. Die FIFA hält selbstverständlich dagegen. Sie verspricht, das zusätzliche Geld in den nächsten 4 Jahren weltweit in den Fußball zu investieren und vor allem kleinere Verbände zu stärken.
17: Das Bundeskabinett bringt heute umstrittene Reformen beim Erneuerbare-Energien-Gesetz auf den Weg. Wirtschaftsministerin Reiche will damit die Förderkosten senken. Konkret sollen kleine Solaranlagen auf Hausdächern ab 2027 keine dauerhafte Förderung mehr bekommen. Außerdem sollen Betreiber von neuen Solar- und Windkraftanlagen in bestimmten Regionen künftig weniger Geld bekommen, wenn ihre Anlagen zeitweise abgeschaltet werden müssen. Kein Aufatmen für die vielen Einsatzkräfte, die rund um Bordeaux in Südfrankreich weiter gegen die verheerenden Waldbrände ankämpfen. Die Feuerwehr bangt jetzt noch einmal mehr wegen einer neuen Hitzewelle. Gestern hat es schon 14 Neubrände gegeben. Immerhin in 3 Kommunen durften die Menschen wieder zurück in ihre Häuser. In Spanien ist die Lage bei den Waldbränden etwas besser. Wir sehen Licht am Ende des Tunnels, sagte dazu Ministerpräsident Sanchez. Die personellen Änderungen in Unionsfraktion und Regierung werden heute offiziell. Die Unionsfraktion wählt den bisherigen Kanzleramtschef frei zu ihrem neuen Vorsitzenden. Jens Spahn war Mitte des Monats zurückgetreten. Die bisherige Gesundheitsministerin Wagen wird neue Kanzleramtschefin. CDU-Generalsekretär Linnemann übernimmt das Gesundheitsministerium und Steffen Bilger wird neuer Verkehrsminister.
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16: Und jetzt haben wir es 7:02 auf der A45 Richtung Aschaffenburg zwischen dem Hanauer Kreuz und Alzenau Nord. Weiterhin aufpassen, da liegt eine Holzlatte auf der Autobahn. Dann haben wir noch die A66 Richtung Frankfurt zwischen Gründerrothenbergen und Langenselbold. Aktuell 1 Kilometer stockender Verkehr. Und dann habe ich den Blitzer für euch in Elsenfeld in Richtung Kleinwaldstadt in der 30er-Zone. Da wird mal wieder geblitzt beim Reifen Müller. Falls ihr noch einen Blitzer entdeckt, dann meldet uns das sehr gerne unter der 0800 66 66 400. Dann geben wir das hier weiter im Radio. Kommt gut an!
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16: Rein geht's in den Mittwoch und da machen wir gleich mal den Themencheck, damit ihr über alles Wichtige Bescheid wisst. Wir tun auch was gegen die Schlaflosigkeit in tropischen Nächten. Jetzt tun wir was für bessere Morgenlaune hier mit Lost Frequencies. Schönen guten Morgen.

Tracy Chapman bringt etwas Entschleunigung in die Morgenroutine. 7:09. Hier ist Radio Primavera. Und da habe ich jetzt den neuesten Blitzer für euch, hat mir der Mario gerade gemeldet. In Lauffach an der Bahnunterführung, da wird in Richtung Hößbach geblitzt, da nicht zu schnell fahren. So, was passiert heute noch so alles? Was ist wichtig zu wissen? Die Unionsfraktion im Bundestag wählt nach dem Rücktritt von Jens Spahn heute einen neuen Vorsitzenden. Einziger Kandidat ist der bisherige Kanzleramtschef Thorsten Frei von der CDU. Es könnte aber passieren, dass einige CDUler ihre Stimme verweigern, weil sie mit einigen der Umstrukturierungsplänen von Kanzler Friedrich Merz nicht glücklich sind. Nach dem islamistischen Anschlag am Rande des CSD in Berlin sollen die Länder mehr Geld für Angebote gegen Radikalisierung bekommen. Bundesfamilienministerin Karin Prien stellte dafür 5 Millionen Euro aus dem Förderprogramm Demokratie Leben in Aussicht. Aschaffenburg baut die E-Mobilität weiter aus. Bis Ende 2026 sollen neue öffentliche Ladesäulen entstehen. Dabei soll es auch nicht bleiben. Weitere Verträge mit Betreibern sind bereits in Vorbereitung. Die Hitze sorgt jetzt wieder für einen höheren Wasserverbrauch. Im Main-Kinzig-Kreis und Kreis Offenbach stehen die Wasserampeln aktuell noch auf Gelb. Im Landkreis Aschaffenburg gilt in einigen Spessart-Gemeinden wie zum Beispiel Dambach und Mespelbrunn bereits die höchste Warnstufe. Dort sind unter anderem das Bewässern von Gärten und das Befüllen privater Pools verboten. Auch der Main leidet unter den hohen Temperaturen. Das Wasser ist inzwischen rund 24 Grad warm und die ökologische Lage ist angespannt, sagen die Experten. Ein Fischsterben ist bislang aber nicht festgestellt worden. Der Fluss wird auf jeden Fall jetzt weiter regelmäßig überwacht. Und wir halten euch natürlich hier bei Primavera auf dem Laufenden und halten euch bei Laune. Hier ist jetzt Musik von Joe Cocker für euch im Wohlfühlradio. Euch einen schönen Mittwoch.

0: Musik von Tears for Fears. Schönen Mittwochmorgen, 7.17 Uhr. Hier ist Radio Primavera. Ich hoffe mal, ihr habt etwas Schlaf bekommen heute Nacht, trotz des vollen großen Julimondes. Die nächsten Nächte wird uns dann die Hitze wahrscheinlich den Schlaf rauben. Gegen Ende der Woche sind wieder tropische Nächte angekündigt. Warum die uns überhaupt länger wach halten, als wir das gerne hätten, das weiß Kollege Fabian Schaffer aus der Redaktion. Fabian, warum sind wir am Morgen danach denn oft so zerknautscht?
1: Weil Hitze vor allem die Tiefschlaf- und Traumphasen stört. Genau in diesen Schlafphasen erholen sich aber Gehirn und Körper am besten. Werden sie immer wieder unterbrochen, fühlt sich der Schlaf zwar lang an, ist aber weniger erholsam. Deshalb sind viele nach einer Tropennacht müde, weniger konzentriert und schneller gereizt.
0: Oh, da freue ich mich ja schon auf meine Kollegen. Was hilft denn, damit wir trotz der Hitze etwas besser schlafen? Was können wir tun?
1: Das Schlafzimmer tagsüber möglichst kühl halten, also Fenster schließen, Rollläden oder Vorhänge zu. Also die Rollläden nicht ganz runterlassen. Das verhindert einen Hitzestau zwischen Rollladen und Fenster. Gelüftet wird erst spät am Abend oder früh am Morgen. Außerdem helfen leichte Bettwäsche, lauwarme statt eiskalte Duschen vor dem Schlafengehen und ausreichend trinken. Ein Ventilator kann ebenfalls für Erleichterung sorgen, am besten aber nicht die ganze Nacht direkt auf den Körper gerichtet.
0: Danke dir, Fabian Schaffer. Also wir sind nicht ganz hilflos, was die Tropennächte angeht. Vielleicht ist der ein oder andere höchstens willenlos. Hier ist jetzt Westernhagen für euch bei Radio Primavera. Schönen Mittwochmorgen.

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14: So, jetzt wird der sogenannte Heumond, also der erste Vollmond im Sommer, abgelöst von der Sonne. Die geht im Primavera-Land auf und heizt die Region auf. 20 Grad haben wir schon, bis 36 Grad sind heute drin. Fast einen wolkenlosen Himmel haben wir, nur leichte Schleierwolken, wenn überhaupt. Morgen dann bis 38 Grad, da erreicht die Hitzewelle jetzt mal den vorläufigen Höhepunkt. Und dann können einige lokale Hitzegewitter für Abkühlung sorgen. Es soll auch Sturmböen geben. Und dann Freitag, Samstag nicht mehr ganz so heiß, aber auch noch über 30 Grad bei Sonne, Wolken und weiterhin einem Gewitterrisiko. Und damit ist es 7:30.
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15: Ich bin Vivian Marx. Guten Morgen. Im Primavera-Land lösen die Handwerker die Schüler ab. Mehrere Städte und Gemeinden nutzen die Sommerferien in Bayern und in Hessen für Schulsanierungen. Wie weit die Arbeiten sind, schaut sich Kreisbeigeordneter Alexander Böhn heute unter anderem in Seligenstadt und Heusenstamm an. Lilly Tunschkoll mit Details.
16: In Obertshausen und Rottgau werden in den Sommerferien mehrere Schuldächer saniert. In Mainhausen und Mülheim müssen Fenster ausgetauscht werden. Die Adolf-Delp-Schule in Seligenstadt bekommt einen neuen Hallenboden. In Heusenstamm stehen am Adolf-Reichwein-Gymnasium Fassadenarbeiten und die Sanierung der Sternwarte an. Über den Stand der Baustellen in Seligenstadt und Heusenstamm verschafft sich Kreisbeigeordneter Alexander Böhn heute einen Überblick. Doch auch im restlichen Primavera-Land werden die Sommerferien genutzt. In Aschaffenburg wird die Sportanlage der Ruth-Weiß-Realschule erneuert. Im Kreis Darmstadt-Dieburg wird unter anderem in Babenhausen, Schafheim und Großumstadt gebaut. Im Kreis Miltenberg an den Gymnasien in Miltenberg und Erlenbach.
15: Aschaffenburg braucht mehr E-Ladesäulen. Deshalb stellte der Nachhaltigkeitsbeirat am Abend ein Konzept zum Ausbau vor. Ende 2026 sollen dann alle neuen Ladesäulen stehen. Weitere Verträge mit Vertreibern sind auch geplant. Tibor Reidel von der Stadtplanung und Klimamanagement sagte uns im Primavera-Interview:
17: Da viele in Mehrfamilienhäusern wohnen, wird in der Stadt viel mehr auch öffentlich geladen. Und dann ist es Aufgabe von uns, wie denn jetzt die öffentliche Lader weiter ausgebaut werden. Und zwar wirklich jetzt flächendeckend streuen in alle Stadtgebiete.
15: Vandalismus an einer Grundschule in Freigericht. Unbekannte haben dort erheblichen Schaden angerichtet und ein Hakenkreuz an eine Wand geschmiert. Das hat die Polizei jetzt bekannt gegeben. Die Täter zerstörten eine Fensterscheibe, beschädigten die Fassade und rissen mehrere Pflastersteine aus dem Boden. Der Schaden liegt im vierstelligen Bereich. Die Kripo sucht Zeugen. Und das passiert heute noch im Primavera-Land. In der Aschaffenburger Innenstadt findet ein Eigentümertreffen von Innenstadtimmobilien statt. In Alzenau werden die Erfolge der Alzenauer Sportjugend geehrt und die Offenbacher Kickers treten gegen den VfB Stuttgart im Stadion am Biberer Berg an. Und alle Nachrichten aus der Welt gibt's wieder zur vollen Stunde.
18: Danke dir, Vivian.
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18: Es ist kurz nach 7:30 und das sieht auf unseren Straßen momentan noch gut aus. Wir haben keine größeren Staus aktuell in der Region, aber es wird geblitzt. Dankeschön an Tanja und Mario fürs Bescheid geben in Laufach an der Unterführung in Richtung Hößbach und Elsenfeld Richtung Kleinwaldstadt in der 30er-Zone, da beim Reifen Müller. Ihr könnt auch gerne anrufen, falls euch was auffällt, falls ihr einen Blitzer melden könnt oder in einem Stau steht unter der 0800 66 66 400. Kommt gut an.
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18: Schönen Mittwoch. 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

0: The Chorus hier für euch bei Radio Primavera um 20 vor 8. Ich hoffe, ihr seid bei Atem. Ne? Ich meine, es ist jetzt noch mit die angenehmste Zeit, was die Temperaturen angeht. Die morgende, liebe Grüße da an alle anderen Frühschichtler an dieser Stelle. Endlich werden mal andere auf uns neidisch. Ne? Die Abende sind aber auch richtig angenehm dann irgendwann und auch perfekt, um lange draußen zu sitzen, auch um spannende Kinofilme draußen zu gucken, denn die Campus-Filmnächte in Aschaffenburg sind wieder losgegangen. Präsentiert von Radio Primavera und vom Casino-Kino. Heute läuft dort der Film Marty Supreme und die Story spielt in den 50ern. Da geht es um einen Schuhverkäufer, der Tischtennisprofi werden will und dafür riskiert er wirklich alles. Laura Timmisch vom Casino-Kino.
1: Ich finde ein super junger Film, aber auch etwas fürs ältere Publikum auf jeden Fall. Ich fand es beeindruckend, wie viel in dem Film tatsächlich passiert, wie viel ihm passiert und es ist eine spannende Reise, sagen wir es so.
0: 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Heute Abend läuft da der Film Marty Supreme bei den Campus-Filmnächten. Hier ist Radio Primavera, jetzt mit U2. Guten Morgen.

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0: Wir haben die schönste Musik für den Sommer, Aizo Chipego, 8:12. Hier ist Primavera und ich würde sagen, gestern war noch so ein Tag, da konnten wir den Sommer noch ganz gut genießen. Aber jetzt nimmt die Hitzewelle halt wieder ordentlich Fahrt auf. Heute bis 36 Grad, morgen knapp 40. Und mit der Hitze steigt auch der Wasserverbrauch. Und genau deswegen schauen viele Städte und Gemeinden ganz genau auf ihre Vorräte. Und ihr könnt die Lage auch immer checken, dank der sogenannten Wasserampeln, die ihr meistens dann auf der Homepage der Stadt und der Gemeinde findet. Kollegin Maxi Germann hat mal den Wasserampelcheck gemacht. Also wird jetzt bei der erneuten Hitze das Wasser wieder knapp bei uns im Primavera-Land?
1: Ja, Engpässe sind hier wirklich leider vorprogrammiert. Eine Orientierung bieten aber die Wasserampeln der Kommunen. Im Main-Kinzig-Kreis und Kreis Offenbach stehen diese momentan noch auf gelb. Kritischer wird es allerdings im Landkreis Aschaffenburg. Schaut man da beispielsweise nach Dambach oder Mespelbrunn, stehen die Ampeln schon auf rot. Und das bedeutet, keine Garten- und Rasenbewässerung, auch nicht auf dem Friedhof. Ebenso sind Autowäsche, die Außenreinigung von Gebäuden und Terrassen sowie das Befüllen von Privatpools verboten.
0: Danke dir, Maxi. Also jetzt in diesen Tagen genau auf die Wasserampel achten. Je nach Gemeinde gelten da ganz unterschiedliche Regeln und gerade in besonders trockenen Regionen wird da das Wasser schnell zu einem wertvollen Gut. Wir halten euch hier auf dem Laufenden.

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18: So, die 20-Grad-Marke, die haben wir schon geknackt. Bis 36 Grad bekommen wir dann in der Spitze und das bei einem fast wolkenlosen Himmel den ganzen Tag über. Die Sonne knallt da runter, nur leichte Schleierwolken, wenn überhaupt. Und morgen wird's ja dann sogar noch ein bisschen heißer, dann bis 38 Grad. Und da müssen wir dann aber mit einigen lokalen Hitzegewittern rechnen. Die können dann auch kräftig ausfallen. Die werden uns dann am Nachmittag und auch am Abend unter Umständen treffen. Da werden wir natürlich für euch die Wetterkarte genau im Auge behalten. Der Freitag dann so 34 Grad heiß. Auch da haben wir ein gewisses Gewitterrisiko. Ansonsten ein Mix aus Sonne und Wolken. Und damit ist es 8 Uhr. Guten Morgen.
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19: Ich bin Oliver Urbanke. Guten Morgen. Nach dem Anschlag am Rande des Berliner CSD will Bundesfamilienministerin Prien mehr Geld in die Radikalisierungsprävention stecken. 5 Millionen Euro aus dem Förderprogramm Demokratie leben sollen an die Bundesländer fließen. Fiona Reinhardt berichtet.
20: Im Fokus soll laut Familienministerin Prien die Deradikalisierung stehen. Mit entsprechenden Programmen sollen hier besonders junge Leute durch intensive Beratungen von ihren radikalen Ansichten abgebracht werden. Und dafür sollen demnächst Mittel genutzt werden, die zunächst anders verplant waren. Die Ministerin hatte das Programm Demokratie leben zuletzt noch neu ausgerichtet und dafür Kritik geerntet, besonders aus der queeren Community, weil entsprechende Beratungsangebote gekürzt wurden.
19: Der Rücktritt von Jens Spahn als Fraktionschef hat das Personalkarussell bei der Union in Fahrt gebracht. Heute soll das Ganze dann offiziell abgeschlossen werden. Die Unionsfraktion trifft sich in einer Sondersitzung, um den bisherigen Kanzleramtschef Frei zu ihrem neuen Vorsitzenden zu wählen. Außerdem bekommen die neuen Minister von Bundespräsident Steinmeier ihre Ernennungsurkunden. Nach dem schweren Erdbeben gestern in Japan ist die Zahl der Todesopfer auf 13 gestiegen. Viele weitere Menschen wurden bei dem Beben der Stärke 7,1 im Südwesten des Landes verletzt. In der Stadt Kashima ist ein Einkaufszentrum teilweise eingestürzt. Die Rettungskräfte suchen noch nach vermissten und verschütteten Menschen. Die Fußball-Weltmeisterschaft ist gerade erst vorbei. Da überlegt die FIFA schon, wie sie mit dem nächsten Turnier noch mehr Geld verdienen kann. Verbandschef Infantino hat angekündigt, einen Teil der Rechte an Investoren zu verkaufen. Das soll Einnahmen von rund 4 Milliarden Euro bringen. Die UEFA, also der Europäische Verband, hat das scharf kritisiert. Fußball sei keine Handelsware, erst recht nicht, wenn völlig undurchsichtig sei, wer am Ende finanziell profitiere.
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18: Jetzt um kurz nach 8, da haben wir keine größeren Staus. An der einen oder anderen Stelle ein bisschen mehr los im Berufsverkehr. Aber ihr solltet recht pünktlich zur Arbeit kommen. Geblitzt wird in Laufach an der Unterführung in Richtung Hößbach und Elsenfeld Richtung Kleinwallstadt in der 30er-Zone beim Reifen Müller. Außerdem der Blitzer-Anhänger auf der B43a Richtung Frankfurt vor der Abfahrt Hanau-Hafen in der 100er-Zone. Falls ihr noch einen Blitzer entdeckt, dann meldet euch sehr gerne unter der 0800 66 66 400. Kommt gut an.
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18: Ja, jetzt noch ein bisschen die Akkus aufladen, hier mit der Primavera Morning Show. Ja, und um die Akkus eures E-Autos aufzuladen, da gibt's bald noch mehr Möglichkeiten im Aschaffenburger Stadtgebiet. Mehr dazu hört ihr dann gleich hier bei uns. Und jetzt gibt's hier einen erfrischenden Sommerregen von den Weather Girls. Euch einen schönen Mittwochmorgen mit eurem Wohlfühlradio Primavera. Servus.
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0: mit Nora Jones und Sunrise. Frühstückt ihr vielleicht jetzt noch in der Sonne? Hier ist Radio Primavera um 10 nach 8. Jetzt vielleicht nochmal am Kaffee nippen. Also mein extra Kaffee vom Bäcker habe ich mir heute Morgen verkniffen. Schon wieder genug fürs Tanken ausgegeben. 2,19 € für den Liter super. Also da denke ich mir schon manchmal, ein E-Auto wäre vielleicht gar keine so schlechte Idee. Genau darauf stellt sich die Stadt Aschaffenburg immer mehr ein, dass immer mehr Menschen umsteigen. Denn das Laden wird immer einfacher. In den kommenden Monaten werden weitere öffentliche Ladesäulen aufgebaut. Am Abend ist jetzt das neue Ladekonzept vorgestellt worden in der Stadt. Und wir haben mit Tibor Reidel gesprochen von der Stadtplanung und vom Klimamanagement. Also welche neuen Lademöglichkeiten soll es denn bald geben?
1: Also es kommen jetzt rund 100 neue Ladestellen dazu, die aber nicht wie die alten sehr zentral sind, sondern jetzt wirklich verteilt auf öffentlichen Flächen im ganzen Stadtgebiet.
0: Das ist jetzt ein weiterer Schritt, um die E-Mobilität attraktiver zu machen, und der Ausbau soll damit auch noch längst nicht beendet sein.
1: Wir sind jetzt schon die Stadt mit am meisten angemeldeten E-Autos pro Einwohner in Bayern. Und meine Hoffnung ist, dass wir da vorne dranbleiben und weiterkommen, denn E-Mobilität ist langfristig eben günstig.
0: Ja, und da ist Aschaffenburg ganz vorne mit dabei. Da halten wir euch natürlich hier auf dem Laufenden. Also bis Ende des Jahres sollen jetzt erstmal diese 109 Ladesäulen in Aschaffenburg installiert werden, verteilt auf die öffentlichen Parkplätze. Also wenn ihr jetzt schon elektrisch unterwegs seid im Primavera-Land, die Möglichkeiten zum Laden werden immer mehr, auch in anderen Städten und Landkreisen. Hier ist Primavera.

18 Minuten nach 8 mit Radio Primavera geht's durch den Sommer, nicht nur durch die Summer Nights, sondern auch durch die Hitze Days. Da verbringen viele Menschen jetzt wieder die Zeit möglichst natürlich in Wassernähe. Wobei es auch bei den Kerbfesten jetzt wieder feuchtfröhlich zugehen wird. Die Kerbsaison ist gestartet. Am Wochenende ist es schon in Karl und Großauheim losgegangen. Und in den nächsten Wochen, da geht's dann Schlag auf Schlag weiter mit den Kerbfesten. 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So, jetzt habe ich noch einen aktuellen Blitzer für euch. Nicht zu schnell auf der B26 von Babenhausen Richtung Stockstadt. Nach der B469 Brücke, da wird in der 60er-Zone geblitzt. Also Fuß vom Gas.

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8: Also noch geht das mit dem Durchlüften, aber jetzt nicht mehr so lange. Knapp über 20 Grad haben wir, etwas Luftbewegung findet noch statt. Heute bis 36 Grad in der Spitze, fast wolkenlos, sehr sonnig den ganzen Tag. Morgen kriegen wir dann bis 38 und da steigt dann ab dem Nachmittag das Gewitterrisiko. Und damit ist es 8:30.
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9: Ich bin Vivian Marx. Guten Morgen. Aschaffenburg braucht mehr E-Ladesäulen. Deshalb stellte der Nachhaltigkeitsbeirat am Abend ein Konzept zum Ausbau vor. Ende 2026 sollen dann alle neuen Ladesäulen stehen. Weitere Verträge mit Vertreibern sind auch geplant. Tibor Reidel von der Stadtplanung und Klimamanagement sagt uns im Primavera-Interview:
10: Da viele in Mehrfamilienhäusern wohnen, wird in der Stadt viel mehr auch öffentlich geladen. Und dann ist es Aufgabe von uns, wie denn jetzt die öffentliche Lader weiter ausgebaut werden. Und zwar wirklich jetzt flächendeckend streuen in alle Stadtgebiete.
9: Die nächste Hitzewelle im Primavera-Land steht an. Deswegen kämpfen viele Kommunen erneut mit Wasserknappheit. Wasserampeln sollen Bürgern helfen, die Gefahr am eigenen Wohnort besser einschätzen zu können. Maxi Germann mit Details.
11: Für unsere Region sind ab morgen wieder knapp 40 Grad gemeldet. Mit den Temperaturen steigt auch der Wasserverbrauch von Privathaushalten, weshalb es schnell zu Engpässen kommen kann. Eine Orientierung bieten die Wasserampeln der Kommunen. Während diese im Main-Kinzig-Kreis und Kreis Offenbach noch auf Gelb stehen, waren einige Gemeinden im Kreis Aschaffenburg wie Dambach oder Mespelbrunn mit der höchsten Stufe. Eine rote Ampel bedeutet konkret keine Garten- und Rasenbewässerung, auch nicht auf dem Friedhof. Außerdem dürfen keine Pools befüllt, keine Autos gewaschen und keine Gebäude oder Terrassen gereinigt werden.
9: Im Kreis Aschaffenburg und in Hanau kommt die Müllabfuhr wegen der Hitze früher. Papier, Bio- und Restmülltonnen wurden ab heute bereits ab 5 Uhr geleert, eine Stunde früher als sonst. Die Regelung gilt im Kreis Aschaffenburg bis einschließlich kommenden Dienstag, in Hanau zunächst heute und morgen. Damit sollen die Mitarbeiter vor der großen Hitze geschützt werden. Und das passiert heute noch im Primavera-Land. In der Aschaffenburger Innenstadt findet ein Eigentümertreffen von Innenstadtimmobilien statt. In Alzenau werden die Erfolge der Alzenauer Sportjugend geehrt und die Offenbacher Kickers treten gegen den VfB Stuttgart im Stadion am Biberer Berg an. Und alle Nachrichten aus der Welt gibt's wieder zur vollen Stunde.
8: Danke dir, Vivian.
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8: Da haben wir auf der A3 Richtung Frankfurt aktuell zwischen Hanau und dem Offenbacher Kreuz immer mal wieder ein bisschen stockenden Verkehr. Und die B45 Richtung Dieburg zwischen der B448 Anschlussstelle Hainburg-Obertshausen und Mainhausen-Seligenstadt. Ein Unfall, eine ungesicherte Unfallstelle und da staut sich's zurück. Da halten wir euch natürlich auch auf dem Laufenden. Dann wird geblitzt B26 Babenhausen Richtung Stockstadt nach der B469 Brücke in der 60er-Zone. In Laufach an der Unterführung in Richtung Hößbach und Elsenfeld Richtung Kleinwallstadt in der 30er-Zone beim Reifenmüller. Meldet euch gerne, falls euch noch irgendwas auffällt, unter der 0800 66 66 400.
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8: Schönen guten Morgen.

0: Also damit wird der Stau im Berufsverkehr doch zum epischen Abenteuer. Vangelis, hier bei Radio Primavera, 20 vor 9 ist es. Da kommt ihr eigentlich noch mit, wenn die Kids dann ja von der Schule zurückkommen oder aus dem Freizeitcamp und ihr dann auf einmal kein Wort mehr versteht, wenn die Kinder sich mit euch unterhalten, ja, und euch dann vielleicht solche Wörter oder Sätze an den Kopf knallen?
1: 6-7, crash out, Digger. Du bist gut genug.
0: Das war übrigens Susanne Daubner von der Tagesschau und niemand kann die Jugendsprache so toll präsentieren wie sie. Jetzt wird wieder das Jugendwort des Jahres gewählt. Es gibt 10 Nominierte, die sind jetzt vorgestellt worden. Und welche es da in die Top 10 geschafft haben, welche Jugendwörter, das weiß meine Kollegin Anna-Maria Asinovic.
2: In die Top 10 hat es zum Beispiel 6-7 geschafft. Das wundert mich gar nicht. Ich habe dieses Wort in letzter Zeit ständig gehört. Eine feste Bedeutung gibt es allerdings nicht. Der Hype lebt gerade davon, dass 6-7 ein kompletter Insider unter Jugendlichen ist. Und oft gehört dazu auch eine bestimmte Handbewegung. Dann

0: bedeutet so viel wie richtig gut oder einfach stabil. Macker kann je nach Kontext der Boyfriend, der Crush, ein Kumpel oder einfach irgendein Typ sein. Wenn etwas Peak ist, dann ist es das Beste vom Besten, der absolute Höhepunkt oder einfach eine glatte 10 von 10. Ragebait beschreibt Inhalte im Internet, die absichtlich provozieren oder Menschen aufregen sollen. Schere heißt so viel wie sorry, mein Fehler. Und dann gibt's noch Süper, das türkische Wort für super. Bekannt geworden ist der Ausdruck durch ein virales Video des Ultramarathonläufers Arda Saci. Denn auf die Frage, wie es ihm nach seinem Rennen ging, antwortete er mit Super.
1: Ja, super. Danke dir für die Aufklärung, Anna-Maria. Jetzt wisst ihr, was in Sachen Jugendsprache auf euch zukommt. Das Jugendwort des Jahres wird dann am 10. Oktober bekannt gegeben. Bis dahin wird noch fleißig abgestimmt. Und ich glaube, das hier hat wirklich ganz gute Chancen.
2: Du bist gut genug.
1: Ja, wir sind auf jeden Fall gut genug, um jetzt diesen Mittwoch zu bewältigen. Jetzt mit Sommermusik von Gustavo Lima gibt's jetzt hier für euch im Wohlfühlradio Primavera. Schönen guten Morgen.

0: Euer Mittwochmorgen mit Chris Rea um 9:11. Da habe ich jetzt die wichtigsten Themen des Tages für euch, die Infosnacks, damit ihr Bescheid wisst. In Berlin wählt die Unionsfraktion heute einen neuen Vorsitzenden nach dem Rücktritt von Jens Spahn. Kanzleramtschef Thorsten Frei ist da übrigens der einzige Kandidat, der zur Wahl steht. Nach dem islamistischen Anschlag am Rande des CSD in Berlin will der Bund mehr Geld in die Prävention gegen Radikalisierung stecken. Bei uns in der Region soll die E-Mobilität weiter ausgebaut werden. In Aschaffenburg, da entstehen bis Ende nächsten Jahres 100 neue öffentliche Ladesäulen. Und die Hitze bleibt ein großes Thema. Im Main-Kinzig-Kreis und Kreis Offenbach stehen die Wasserampeln noch auf Gelb. In Gemeinden im Kreis Aschaffenburg wie Dambach und Mespelbrunn gilt schon die höchste Warnstufe Rot. Außerdem schauen die Experten weiter auf den Main. Das Wasser ist inzwischen rund 24 Grad warm, also die ökologische Lage ist angespannt. Aber ein Fischsterben gibt es bisher nicht. Wir halten euch da immer auf dem Laufenden und haben die beste Musik zum Wohlfühlen für euch. Jetzt von Ich und Ich.
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16: Es wird heiß, ja, und mehr müsst ihr eigentlich heute zumindest nicht wissen. 36 Grad, Sonne bei einem fast wolkenlosen Himmel. Jetzt haben wir bereits schon 23, 24 Grad auf dem Thermometer. Morgen dann auch sehr sonnig, zumindest in der ersten Tageshälfte. Dann ab dem Nachmittag, da ziehen dann einige Wolken rein und die sind dann teilweise auch elektrisch geladen. Es kann kräftige Hitzegewitter geben dann am späten Nachmittag. Das Primavera-Land heizt sich auf 38 Grad nochmal auf und dann am Freitag 34 Grad, auch da noch ein Gewitterrestrisiko. Und damit ist es 9 Uhr.
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17: Ich bin Oliver Urbanke. Guten Morgen. Es wird wieder heiß in Deutschland. Fast im ganzen Land wird die 30-Grad-Marke heute überschritten. Teilweise meldet der Deutsche Wetterdienst mehr als 35 Grad. Und das bringt Gesundheitsrisiken mit sich. Simeon Müller berichtet.
18: Bereits nach der extremen Hitze im Juni schätzte das Robert-Koch-Institut mehr als 5000 Hitzetote in Deutschland. Deutlich mehr als Menschen jährlich im Straßenverkehr sterben. Besonders gefährdet sind Menschen ab 65, Schwangere, Babys und Vorerkrankte. Am gefährlichsten ist ein Hitzeschlag. Dabei schafft es der Körper nicht mehr, die Wärme durch Schwitzen abzuleiten. Die Körpertemperatur steigt schnell auf bis zu über 40 Grad.
17: In den USA fordern über 1000 Beschäftigte von führenden KI-Firmen einen internationalen Bremsmechanismus für künstliche Intelligenz. In einem offenen Brief warnen sie vor Kontrollverlust und rufen die US-Regierung jetzt zum Handeln auf. Hintergrund ist ein Vorfall, bei dem ein KI-Modell von OpenAI, also dem ChatGPT-Gründer, bei einem Test eigenständig Computersysteme einer anderen Firma gehackt hat. Das schwere Erdbeben auf der japanischen Insel Kyushu hat Gebäude und Straßen teils schwer beschädigt. In einem Einkaufszentrum hat es wegen des Bebens eine Explosion gegeben. Mindestens 2 Menschen sind dabei gestorben, mehrere sind verletzt worden. Vermutlich hatte das Erdbeben mit der Stärke 7,1 ein Gasleck ausgelöst, was wiederum zu der Explosion geführt hat. Die Seele des Fußballs ist keine Handelsware. Mit diesen Worten hat der Europäische Kontinentalverband UEFA auf die neuen Pläne der FIFA reagiert. Der Weltfußballverband will private Investoren an der Fußball-Weltmeisterschaft beteiligen. Kommerzielle Rechte sollen in eine Tochtergesellschaft ausgelagert werden. Das würde zum Beispiel Übertragungsrechte, Sponsoring und Ticketverkäufe betreffen. FIFA-Chef Infantino verspricht sich Einnahmen in Milliardenhöhe.
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16: Kurz nach 9. Hallo Autofahrer auf der A3 Richtung Frankfurt. Vorsichtig fahren zwischen Walbersbrunn und Wessenbach-Walderschaff. Ein Spanngurt liegt da auf der Fahrbahn. Dann die A3 Richtung Würzburg zwischen Frankfurt Süd und dem Offenbacher Kreuz. 3 Kilometer stockender Verkehr. Da hat es einen Unfall gegeben auf den Abbiegestreifen zur A661. Da gibt's dann den Rückstau. Dann haben wir die B45 Richtung Dieburg. Da ist ein Unfall passiert zwischen Hanau-Kleinauheim und Mainhausen-Seligenstadt. Aktuell stockender Verkehr. Und dann haben wir die Blitzer für euch. B26 Babenhausen Richtung Stockstadt nach der B469 Brücke in der 60er-Zone. In Laufach bei der Unterführung in Richtung Hößbach wird geblitzt. Und Elsenfeld Richtung Kleinwaldstadt in der 30er-Zone beim Reifen Müller. Dankeschön an Beate, Tanja und Mari fürs Bescheid geben. Wenn ihr noch einen Blitzer irgendwo entdeckt, dann ruft uns auch gerne an unter der 0800 66 66 400. Dann können wir das hier weitergeben.
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16: Und jetzt rein in den Vormittag mit Hall & Oates. Hallo zusammen.

0: Ganz smooth bringen wir euch rein in den Vormittag hier mit Sade im Wohlfühlradio Primavera um gleich 8:45. 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Draußen wird eine laue Sommernacht und da werdet ihr definitiv nicht frieren, wenn ihr dann draußen mit vielen anderen zusammen einen schönen Film schaut auf dem Gelände der Technischen Hochschule Aschaffenburg. Sobald es dunkel wird, startet heute nämlich Marty Supreme. Da geht es um einen Schuhputzer, der alles riskiert, um Tischtennisprofi zu werden. Wird lustig und auch dramatisch. Laura Timmisch vom Casino Kino Aschaffenburg.
1: Ich finde, ein super junger Film, aber auch etwas fürs ältere Publikum auf jeden Fall. Ich fand es beeindruckend, wie viel in dem Film tatsächlich passiert, wie viel ihm passiert und es ist eine spannende Reise, sagen wir es so.
0: Ja, das klingt doch echt nach einem spannenden Kinoabend. 21.30 Uhr etwa beginnt die Vorführung, wenn es dann dunkel wird. 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Euch einen schönen Mittwochvormittag.

Mit Jack Radix bringen wir euch durch diesen letzten Mittwoch im Juli. Hier ist Radio Primavera. Ja, es ist Ferienzeit. Das heißt aber nicht, dass in den Schulen alles nur leer steht und es da ruhig ist. Nö, im Gegenteil. Statt Schüler sind da jetzt die Handwerker zugange. Und was da alles neu gemacht wird jetzt in den Schulen, sowohl in Bayern als auch in Hessen, da wird fleißig saniert. Was genau gemacht wird, hört ihr dann gleich unter anderem um 9:30 in den Primavera-Nachrichten von meiner Kollegin Vivian Marx.

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14: So, jetzt vielleicht langsam mal die Fenster zumachen, weil jetzt kommt doch die Wärme rein. Das muss ich auch mal machen. So, Fenster zu. 25 Grad bis 35, 36 sind heute drin. Bei kräftigem Sonnenschein nur leichte Wolken. Und morgen dann noch ein Tick heißer, 38 Grad. Und ab dem Nachmittag erwarten wir da Hitzegewitter. Da werden wir euch natürlich auf dem Laufenden halten. Kann dann kräftig stürmen auch. Jetzt haben wir es 9:30.
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15: Ich bin Vivian Marx. Guten Morgen. Im Primavera-Land lösen die Handwerker die Schüler ab. Mehrere Städte und Gemeinden nutzen die Sommerferien in Bayern und in Hessen für Schulsanierungen. Wie weit die Arbeiten sind, schaut sich Kreisbeigeordneter Alexander Böhn heute unter anderem in Seligenstadt und Heusenstamm an. Lilly Tunschkoll mit Details.
16: In Obertshausen und Rottgau werden in den Sommerferien mehrere Schuldächer saniert. In Mainhausen und Mülheim müssen Fenster ausgetauscht werden. Die Adolf-Delp-Schule in Seligenstadt bekommt einen neuen Hallenboden. In Heusenstamm stehen am Adolf-Reichwein-Gymnasium Fassadenarbeiten und die Sanierung der Sternwarte an. Über den Stand der Baustellen in Seligenstadt und Heusenstamm verschafft sich Kreisbeigeordneter Alexander Böhn heute einen Überblick. Doch auch im restlichen Primavera-Land werden die Sommerferien genutzt. In Aschaffenburg wird die Sportanlage der Ruth-Weiß-Realschule erneuert. Im Kreis Darmstadt-Dieburg wird unter anderem in Babenhausen, Schafheim und Großumstadt gebaut. Im Kreis Miltenberg an den Gymnasien in Miltenberg und Erlenbach.
15: Die Sommerhitze setzt auch dem Main im Primavera-Land zu. Laut Wasserwirtschaftsamt ist die Lage angespannt. Die Wassertemperatur liegt bei rund 24 Grad. Der Main wird kontinuierlich überwacht. Eine akute Gefahr besteht noch nicht. Auch ein Fischsterben wurde bislang nicht festgestellt. Lukas Hofauer vom Wasserwirtschaftsamt Aschaffenburg sagte im Primavera-Interview:
17: Es hängt natürlich davon ab, wie lang jetzt die nächste Hitzeperiode geht, wie lange wir auch beispielsweise keine Niederschläge haben. Die sorgen natürlich auch, wenn es längerfristige Niederschläge sind, für eine Abkühlung der Lufttemperaturen und auch des Gewässers. Im Moment gehen wir davon aus, dass in den nächsten Tagen aufgrund der Lufttemperaturen der Main auch wieder in der Temperatur steigen wird. Von den extremen Temperaturen, die wir vor 3 Wochen erreicht haben, sind wir allerdings noch weit entfernt.
15: Sollten Hitze und Trockenheit anhalten, könnte sich die Lage weiter verschärfen. Ein Dieb wollte geklaute Beute direkt wieder zu Geld machen. In Hanau soll ein Mann Kleidung aus einem Lagercontainer gestohlen und gleich danach um die Ecke zum Verkauf angeboten haben. Das hat die Polizei jetzt bekannt gegeben. Unter den Sachen im Wert von mehreren 100 Euro waren auch alte Deutschland-Trikots. Eine Zeugin beobachtete den 48-Jährigen in der Nähe des Tatorts. Jetzt ermittelt die Kripo. Und alle Nachrichten aus der Welt gibt's wieder zur vollen Stunde.
13: Danke dir, Vivian. 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
14: Auf der A3 Richtung Würzburg zwischen Frankfurt Süd und dem Offenbacher Kreuz 3 Kilometer stockender Verkehr nach einem Unfall auf den beiden Abbiegestreifen zur A661. Dann noch die B45 Richtung Dieburg stockender Verkehr nach einem Unfall zwischen Hanau-Kleinauheim und Mainhausen-Seligenstadt. Die Unfallstelle ist aber mittlerweile geräumt. Dann wird geblitzt. B26 Babenhausen Richtung Stockstadt nach der B469 Brücke in der 60er-Zone. In Laufach an der Unterführung Richtung Hößbach und Elsenfeld Richtung Kleinwaldstadt in der 30er-Zone beim Reifenmüller.
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14: Schönen Vormittag. 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

0: schönste Wohlfühlmusik hier von Billy Joel. Damit geht's entspannt in die Hitzewelle rein. Hier ist Primavera. Das werden jetzt wieder heiße Tage und auch heiße Nächte, ne? Da müssen wir auch alle wieder ein bisschen besser auf uns aufpassen, dass wir selbst immer gut hydriert sind, gleichzeitig aber auch kein Wasser verschwenden. Deswegen gibt es ja die Wasserampeln in unseren Städten und Landkreisen. Kollegin Maxi Germann aus der Redaktion.
1: Für unsere Region sind ab morgen wieder knapp 40 Grad gemeldet. Bei diesen hohen Temperaturen sind vor allem drei Dinge wichtig. Stellt euch am besten auf jeden Fall nicht in die pralle Sonne, trinkt viel und haltet eure Wohnung möglichst kühl. Wer in den eigenen vier Wänden trotzdem tropisches Klima hat, kann beruhigt sein, denn viele Kommunen stellen bei extremen Hitzewarnungen klimatisierte Räume zur Verfügung, so zum Beispiel auch die Stadt Offenbach.
0: Höhere Temperaturen bedeutet ja auch oft, dass der Wasserverbrauch steigt, ne?
1: Ja, Engpässe sind hier wirklich leider vorprogrammiert. Eine Orientierung bieten aber die Wasserampeln der Kommunen. Im Main-Kinzig-Kreis und Kreis Offenbach stehen diese momentan noch auf Gelb. Kritischer wird es allerdings im Landkreis Aschaffenburg. Schaut man da beispielsweise nach Dambach oder Mespelbrunnen, stehen die Ampeln schon auf Rot. Und das bedeutet, keine Garten- und Rasenbewässerung, auch nicht auf dem Friedhof. Ebenso sind Autowäschen, die Außenreinigung von Gebäuden und Terrassen sowie das Befüllen von Privatpools verboten.
0: Danke dir, Maxi. Also diese Spielregeln, die können sich auch von einem Tag auf den nächsten ändern. Deswegen am besten immer mal wieder nachgucken auf den Webseiten oder Social-Media-Kanälen von eurer Stadt oder eurem Ort, welche Farbe die Wasserampel da gerade anzeigt. Von mir gibt's jetzt auf jeden Fall grünes Licht für Laith Eldin. Schöner Titel zum Entschleunigen für euch.

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11: Aktuell so 26 Grad bis 36 bekommen wir heute bei Sonne pur. Morgen dann bis 38 Grad, da ziehen dann im Laufe des Tages Wolken zu uns und ab dem Nachmittag können auch Hitzegewitter örtlich auftreten und es kann kräftig stürmen. Und dann auch Freitag und am Wochenende kann es vereinzelt gewittern bei 29 bis 33 Grad. Damit wird's 10 Uhr.
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12: Ich bin Oliver Urbanke. Künstliche Intelligenz braucht einen Bremsmechanismus. Das fordern jetzt mehr als 1000 Mitarbeiter führender KI-Entwicklerfirmen. Sie warnen vor einem Kontrollverlust. Fiona Reinhardt berichtet.
13: Führende Forscher und Manager, unter anderem von OpenAI, Meta und Google, haben den offenen Brief an die US-Regierung unterschrieben. Sie fürchten, dass KI-Software bald in der Lage sein könnte, sich selbst weiterzuentwickeln. Daraus könnten Systeme entstehen, die Menschen nicht mehr verstehen und auch nicht mehr kontrollieren könnten. Deswegen brauche es weltweit einheitliche Regeln, um diese Entwicklung zu bremsen.
12: Das Bundeskabinett bringt heute umstrittene Reformen beim Erneuerbare-Energien-Gesetz auf den Weg. Wirtschaftsministerin Reiche will damit die Förderkosten senken. Konkret sollen kleine Solaranlagen auf Hausdächern ab 2027 keine dauerhafte Förderung mehr bekommen. Außerdem sollen Betreiber von neuen Solar- und Windkraftanlagen in bestimmten Regionen künftig weniger Geld bekommen, wenn ihre Anlagen zeitweise abgeschaltet werden müssen. In Südeuropa wüten weiter schwere Waldbrände. In der Region bei Bordeaux an der französischen Atlantikküste gibt's die Sorge, dass eine neue Hitzewelle mit Temperaturen bis zu 40 Grad das Feuer durch Trockenheit und Wind wieder auflodern lässt. Auch in Griechenland kämpft die Feuerwehr auf der bei Urlaubern beliebten Ägäisinsel Paros gegen einen großen Waldbrand. Mehrere Ortschaften wurden evakuiert. Die Fußball-Weltmeisterschaft ist gerade erst vorbei. Da überlegt die FIFA schon, wie sie mit dem nächsten Turnier noch mehr Geld verdienen kann. Verbandschef Infantino hat angekündigt, einen Teil der Rechte an Investoren zu verkaufen. Das soll Einnahmen von rund 4 Milliarden Euro bringen. Die UEFA, also der Europäische Verband, hat das scharf kritisiert. Fußball sei keine Handelsware, erst recht nicht, wenn völlig undurchsichtig sei, wer am Ende finanziell profitiere.
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11: Auf der A3 Richtung Würzburg zwischen Frankfurt Süd und dem Offenbacher Kreuz. 3 Kilometer stockend. Da laufen gerade Reinigungsarbeiten auf den beiden Abbiegestreifen zur A661. Deswegen dauert es da ein paar Minuten länger. Dann wird geblitzt. B26, Babenhausen Richtung Stockstadt nach der B469 Brücke in der 60er-Zone, in Laufach an der Unterführung Richtung Hößbach und Elsenfeld Richtung Kleinwalstadt in der 30er-Zone, da beim Reifen Müller. Kommt gut an.
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12: Ja, da bewegen sich die Temperaturen schon in Richtung 30 Grad. Marke, die wird aber heute weit überschritten. Bis 35 Grad heute in der Spitze. Der Himmel fast überall wolkenlos. Morgen dann sogar 38 Grad örtlich möglich. Da ziehen dann im Laufe des Tages einige Wolken rein und wir müssen dann gegen Abend mit Hitzegewittern rechnen. Damit kurz nach 10:30.
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13: Ich bin Vivian Marx, guten Tag. Im Primavera-Land lösen die Handwerker die Schüler ab. Mehrere Städte und Gemeinden nutzen die Sommerferien in Bayern und in Hessen für Schulsanierungen. Wie weit die Arbeiten sind, schaut sich Kreisbeigeordneter Alexander Böhn heute unter anderem in Seligenstadt und Heusenstamm an. Lilly Tunschkoll mit Details.
8: In Obertshausen und Rottgau werden in den Sommerferien mehrere Schuldächer saniert. In Mainhausen und Mülheim müssen Fenster ausgetauscht werden. Die Adolf-Delp-Schule in Seligenstadt bekommt einen neuen Hallenboden. In Heusenstamm stehen am Adolf-Reichwein-Gymnasium Fassadenarbeiten und die Sanierung der Sternwarte an. Über den Stand der Baustellen in Seligenstadt und Heusenstamm verschafft sich Kreisbeigeordneter Alexander Böhn heute einen Überblick. Doch auch im restlichen Primavera-Land werden die Sommerferien genutzt. In Aschaffenburg wird die Sportanlage der Ruth-Weiß-Realschule erneuert. Im Kreis Darmstadt-Dieburg wird unter anderem in Babenhausen, Schafheim und Großumstadt gebaut. Im Kreis Miltenberg an den Gymnasien in Miltenberg und Erlenbach.
14: Die Sommerhitze setzt auch dem Main im Primavera-Land zu. Laut Wasserwirtschaftsamt ist die Lage angespannt. Die Wassertemperatur liegt bei rund 24 Grad. Der Main wird kontinuierlich überwacht. Eine akute Gefahr besteht noch nicht. Auch ein Fischsterben wurde bislang nicht festgestellt. Lukas Hofauer vom Wasserwirtschaftsamt Aschaffenburg sagte im Primavera-Interview:
15: Das hängt natürlich davon ab, wie lang jetzt die nächste Hitzeperiode geht, wie lange wir auch beispielsweise keine Niederschläge haben. Die sorgen natürlich auch, wenn es längerfristige Niederschläge sind, für eine Abkühlung der Lufttemperaturen und auch des Gewässers. Im Moment gehen wir davon aus, dass in den nächsten Tagen aufgrund der Lufttemperaturen der Main auch wieder in der Temperatur steigen wird. Von den extremen Temperaturen, die wir vor 3 Wochen erreicht haben, sind wir allerdings noch weit entfernt.
14: Sollten Hitze und Trockenheit anhalten, könnte sich die Lage weiter verschärfen. Ein Dieb wollte geklaute Beute direkt wieder zu Geld machen. In Hanau soll ein Mann Kleidung aus einem Lagercontainer gestohlen und gleich danach um die Ecke zum Verkauf angeboten haben. Das hat die Polizei jetzt bekannt gegeben. Unter den Sachen im Wert von mehreren hundert Euro waren auch alte Deutschland-Trikots. Eine Zeugin beobachtete den 48-Jährigen in der Nähe des Tatorts. Jetzt ermittelt die Kripo. Und alle Nachrichten aus der Welt gibt's wieder zur vollen Stunde.
16: Danke dir, Vivian.
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12: Es ist kurz nach 11:30 auf der A3 Richtung Würzburg zwischen Frankfurt Süd und dem Offenbacher Kreuz. Noch stockender Verkehr. Da laufen gerade Reinigungsarbeiten auf den beiden Abbiegespuren zur A661. Dann haben wir die Blitzer B469 Richtung Seligenstadt nach der Abfahrt zur B26 in der 80er-Zone. Dann B26 Babenhausen Richtung Stockstadt nach der B469 Brücke in der 60er. In Laufach an der Unterführung Richtung Hößbach und Elsenfeld Richtung Kleinwallstadt. Da beim Reifenmüller, da sind 30. Euch überall eine gute Fahrt.
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18: 27 Grad messen wir schon bei euch in Erlensee, in Meinerschaff und in Amorbach. Es wird noch ein bisschen mehr heute, knapp 35 bis 36 Grad sind stellenweise möglich. Dazu ganz viel Sonnenschein und kaum eine Wolke am Himmel. Morgen geht's genauso weiter mit viel Sonne. Im Verlauf ziehen aber ein paar Wolken auf. Nachmittags und abends sind dann lokale Hitzegewitter möglich mit Sturmböen bis zu 90 Kilometer pro Stunde. Also bitte auf dem Balkon alles schon mal lose festbinden oder reinholen. Morgen sind dann in der Spitze bis zu 38 Grad möglich. Freitag kriegen wir dann so einen Mix aus Sonne und Wolken raus. Es wird ein bisschen kühler, nur 32 Grad. Und abends sind dann auch wieder ein paar Hitzegewitter möglich. Und damit haben wir es 11 Uhr.
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19: Ich bin Stefan Schütz.
14: BMW will weltweit rund 8000 Jobs abbauen. Mehr als die Hälfte der Stellen soll in Deutschland wegfallen. Hier arbeiten rund 84.000 Beschäftigte für den Autobauer. Der Stellenabbau soll über natürliche Fluktuation und ein Abfindungsprogramm auf freiwilliger Basis erfolgen, heißt es aus Unternehmenskreisen. Die Welt braucht eine Art Notausschalter für die künstliche Intelligenz. Das fordern jetzt mehr als 1000 teils hochrangige Mitarbeiter führender KI-Entwicklerfirmen. Aus ihrer Sicht braucht es einen Bremsmechanismus für den Fall, dass Menschen den Zugriff auf die Technik verlieren. Dass das passiert, ist nicht so unrealistisch, wie ein Vorfall bei ChatGPT-Entwickler OpenAI zeigt. Bei einem Testlauf war eine KI weiter in ein System gelangt, als die Entwickler ihr zugetraut haben. Es wird wieder heiß in Deutschland. Fast im ganzen Land wird die 30-Grad-Marke heute überschritten. Das birgt Gesundheitsrisiken, über die Simon Müller berichtet.
19: Bereits nach der extremen Hitze im Juni schätzte das Robert-Koch-Institut mehr als 5000 Hitzetote in Deutschland. Deutlich mehr als Menschen jährlich im Straßenverkehr sterben. Besonders gefährdet sind Menschen ab 65, Schwangere, Babys und Vorerkrankte. Am gefährlichsten ist ein Hitzeschlag. Dabei schafft es der Körper nicht mehr, die Wärme durch Schwitzen abzuleiten. Die Körpertemperatur steigt schnell auf bis zu über 40 Grad.
14: In vielen südeuropäischen Urlaubsregionen kommt es aktuell zu teils schweren Waldbränden. Eine gute Nachricht gibt es da jetzt aus Griechenland. Der Waldbrand auf der beliebten Urlaubsinsel Paros ist unter Kontrolle. Laut örtlicher Feuerwehr hat sich die Lage deutlich verbessert. Zuvor waren wegen der Flammen mehrere Ortschaften evakuiert worden. Ein paar kleinere Brandherde gäbe es noch, die von der Feuerwehr überwacht werden. Gefährlicher Rekordversuch mit Happy End. Marcel Paul aus Hessen hat mit einem umgebauten Bobbycar einen Geschwindigkeitsrekord aufgestellt. Der 34-Jährige fuhr auf einer Bergstraße in Österreich knapp 150 km/h. Damit war er noch einmal deutlich schneller als bei seinem bisherigen Rekord mit 130 km/h. Das berichtet das Rekordinstitut Deutschland.
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18: Gleich haben wir es 11:03 und da haben wir aktuell keine größeren Staus für euch. Ihr solltet also gut durchkommen. Aber Fuß vom Gas, es wird geblitzt auf der B469 Richtung Seligenstadt, kurz nach der Abfahrt zur B26 in der 80er-Zone. Dann B26 Babenhausen Richtung Stockstadt nach der B469-Brücke in der 60er-Zone und in Laufach an der Unterführung, wenn ihr Richtung Hößbach fahrt. Habt ihr noch was für uns? Dann klingelt gerne durch, ist auch kostenlos. Die Nummer ist die 0800 66 66 und die 400.
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18: Hallo zusammen. Neuer Tag, neues Glück. Ich freue mich, dass ihr wieder mit dabei seid. Also starten wir mal in diese heutige Mittagsshow.

macht einfach ein richtig gutes Gefühl. Justin Timberlake mit Can't Stop the Feeling war das zum Start in diese heutige Mittagsshow. Hallo zusammen. Freunde, heute wird's wieder richtig heiß. Unsere Klimaanlage im Studio ist schon im Einsatz. Passend dazu haben wir heute ein paar Hitzetipps für euch. Außerdem schauen wir auf die Wasserknappheit in der Region. Und in Alzenau wird's ziemlich spannend. Dort wird nämlich gerade ein Film gedreht. Das und vieles mehr gibt's heute hier bei uns im Programm und natürlich jede Menge Wohlfühlmusik. Also, macht's euch gemütlich. Ich freue mich, dass ihr mit dabei seid.

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17: Mit ganz viel Sonne und rund 28 bis 30 Grad geht es durch den Tag. Heute Nachmittag sind dann stellenweise auch um die 36 Grad möglich. Und damit haben wir es 11:30.
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18: Ich bin Vivian Marx. Guten Tag. Im Primavera-Land nutzen viele Städte und Gemeinden die Sommerferien für Schulsanierungen. Im Kreis Offenbach werden unter anderem in Oberzhausen und Rottgau Dächer erneuert. In Seligenstadt bekommt eine Schule einen neuen Hallenboden. Kreisbeigeordneter Alexander Böhn schaut sich heute Baustellen in Seligenstadt und Heusenstamm an. Auch in Aschaffenburg, Babenhausen und Miltenberg wird in den Ferien an Schulen gebaut. Aschaffenburg braucht mehr E-Ladesäulen. Deshalb stellte der Nachhaltigkeitsbeirat am Abend ein Konzept zum Ausbau vor. Ende 2026 sollen dann alle neuen Ladesäulen stehen. Weitere Verträge mit Vertreibern sind auch geplant. Tibor Reidel von der Stadtplanung und Klimamanagement sagte uns im Primavera-Interview:
19: da viele in Mehrfamilienhäusern wohnen, wird in der Stadt viel mehr auch öffentlich geladen. Und dann ist es Aufgabe von uns, wie denn jetzt die öffentliche Lader weiter ausgebaut werden. Und zwar wirklich jetzt flächendeckend streuen in alle Stadtgebiete.
18: Vandalismus an einer Grundschule in Freigericht. Unbekannte haben dort erheblichen Schaden angerichtet und ein Hakenkreuz an eine Wand geschmiert. Das hat die Polizei jetzt bekannt gegeben. Die Täter zerstörten eine Fensterscheibe, beschädigten die Fassade und rissen mehrere Pflastersteine aus dem Boden. Der Schaden liegt im vierstelligen Bereich. Die Kripo sucht Zeugen. Und das passiert heute noch im Primaveraland. In Alzenau werden die Erfolge der Alzenauer Sportjugend geehrt und die Offenbacher Kickers treten gegen den VfB Stuttgart im Stadion am Biberer Berg an. Und alle Nachrichten aus der Welt gibt's wieder zur vollen Stunde.
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17: 11:55 haben wir es und wir haben nur zwei Blitzer für euch. Auf der B469 Richtung Seligenstadt, kurz nach der Abfahrt zur B26 in der 80er-Zone. Und auf der B26 Babenhausen-Stockstadt nach der B469-Brücke in der 60er-Zone. Habt ihr noch was entdeckt? Stau, Blitzer oder Gegenstände auf der Fahrbahn? Dann klingelt gerne durch, ist auch kostenlos das Ganze. Die Nummer ist die 0800 66 66 und die 400.
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17: So, und jetzt gibt's etwas Sommermusik zu den fast 30 Grad draußen. Die kommt von Gloria Estefan. Get on your feet ist das. Hallo zusammen.

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2: Um kurz vor 12 geht's für uns in den Urlaub. Heute habe ich Bali für euch. Dort erwarten euch rund 30 Grad, glasklares Wasser und jede Menge Urlaubsfeeling. Ob beim Schnorcheln am weißen Sandstrand oder mit einem kühlen Drink in der Hand, hier lässt sich der Alltag ganz, ganz schnell vergessen. Zum Sonnenuntergang wird's besonders schön. Sucht euch einen gemütlichen Spot am Meer und lasst den Tag mit leckerem Essen und entspannter Inselstimmung ausklingen. Oder es geht für euch nach Alicante in Spanien. Hier könnt ihr euch heute auf 30 Grad und jede Menge Sonnenschein freuen. Bummelt durch die hübsche Altstadt, schlendert entlang der Promenade oder gönnt euch eine Pause in einem der vielen Cafés mit Blick aufs Meer. Wer mag, läuft noch hinauf zur Burg Santa Barbara. Die Aussicht über Alicante lohnt sich auf jeden Fall. Also, wohin es für euch geht, habt einen schönen Urlaub.
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17: Sommer, Sonne, Sonnenschein steht heute auf dem Programm. Das Ganze gibt's bis zu 37 Grad heute. Das sind die Höchsttemperaturen. Auch morgen starten wir dann mit ganz viel Sonne in den Tag. Im Tagesverlauf ziehen aber immer mehr Wolken auf. Und am Nachmittag sowie am Abend sind dann morgen einzelne Hitzegewitter möglich. Und das Ganze gibt's bei maximalen 38 Grad. Am Freitag gibt's dann Sonne und Wolken im Wechsel. Auch am Abend sind da örtliche Gewitter möglich. Dazu bis 33 Grad. Und damit haben wir es 12 Uhr.
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18: Ich bin Stefan Schütz. Mehr als 1000 Mitarbeiter großer KI-Firmen fordern einen Bremsmechanismus für künstliche Intelligenz. Ihre Sorge, die Entwicklung könnte außer Kontrolle geraten, Fiona Reinhardt berichtet.
19: Führende Forscher und Manager, unter anderem von OpenAI, Meta und Google, haben den offenen Brief an die US-Regierung unterschrieben. Sie fürchten, dass KI-Software bald in der Lage sein könnte, sich selbst weiterzuentwickeln. Daraus könnten Systeme entstehen, die Menschen nicht mehr verstehen und auch nicht mehr kontrollieren könnten. Deswegen brauche es weltweit einheitliche Regeln, um diese Entwicklung zu bremsen.
18: In Südeuropa wüten weiter schwere Waldbrände. In der Region bei Bordeaux an der französischen Atlantikküste gibt es Sorgen, dass eine neue Hitzewelle das Feuer durch Trockenheit und Wind wieder unkontrolliert auflodern lässt. Auch in Griechenland kämpfte die Feuerwehr auf der bei Urlaubern beliebten Ägäisinsel Paros gegen einen großen Waldbrand. Mehrere Ortschaften wurden evakuiert, das heißt, der Brand sei inzwischen unter Kontrolle. Die Absatzkrise der deutschen Autobauer macht auch vor BMW nicht Halt. Die Münchner wollen tausende Stellen in Deutschland abbauen, das haben mehrere Medien aus Unternehmenskreisen erfahren. Demnach haben sich Konzernführung und Betriebsrat auf ein Abfindungsprogramm geeinigt, um betriebsbedingte Kündigungen zu vermeiden. Weltweit sollen 8000 Jobs wegfallen, der Großteil davon in Deutschland. Wer sich in Deutschland noch ein bezahlbares Einfamilienhaus leisten will, muss aufs Land oder in strukturschwache Gegenden. Das zeigt eine Untersuchung des Wirtschaftsforschungsinstituts Köln. Am günstigsten ist es im Saarland, Schleswig-Holstein und in Sachsen-Anhalt. Da gehen rund 25% des Nettoeinkommens für die Kreditrate weg. In Berlin, Bayern und Hamburg sind es im Schnitt 40% oder mehr. In Wacken geht heute das weltgrößte Heavy-Metal-Festival los, das Wacken Open Air, mittlerweile zum 35. Mal. Traditionell gibt die örtliche Feuerwehrkapelle auf einer kleineren Bühne den inoffiziellen Startschuss. Am Nachmittag öffnet dann der Bereich vor den beiden großen Bühnen. Insgesamt werden dieses Jahr 85.000 Metal-Fans in dem kleinen Ort erwartet.
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17: 12.03 Uhr haben wir es. Hallo liebe Autofahrer, wir haben keine größeren Staus für euch. Dafür aber zwei Blitzer. Auf der B469 Richtung Seligenstadt wird geknipst, kurz nach der Abfahrt zur B26 in der 80er-Zone. Und auf der B26 Babenhausen-Storkstadt nach der B469-Brücke in der 60er-Zone. Habt ihr noch was für unsere Liste? Dann klingelt gerne durch, ist auch kostenlos. Die Nummer zu uns ins Studio ist die 0800 66 66 und die 400. Eine WhatsApp geht aber natürlich auch. Dankeschön und gute Fahrt.
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17: Einen schönen Mittwoch euch allen.

0: Bella Italia Vibes gibt's hier bei Radio Primavera. Eros Ramazzotti war das. Und draußen passt das Wetter heute perfekt dazu. Einen schönen sonnigen und vor allem heißen Mittwoch euch allen. Knapp 31 Grad messen wir schon bei uns in der Region. Und das war's noch nicht so. 35 bis 37 Grad sind heute durchaus drin. Klar, bei so einem Sommerwetter steigt auch der Wasserverbrauch. Der Pool wird vielleicht nochmal aufgefüllt. Der Garten braucht eine extra Portion Wasser und man springt zur Abkühlung auch gern mal öfter unter die Dusche. Damit wir gut durch die heißen Tage kommen, gibt's jetzt ein paar Tipps von Kollegin Maxi Germann.
1: Für unsere Region sind ab morgen wieder knapp 40 Grad gemeldet. Bei diesen hohen Temperaturen sind vor allem drei Dinge wichtig. Stellt euch am besten auf jeden Fall nicht in die pralle Sonne, trinkt viel und haltet eure Wohnung möglichst kühl. Wer in den eigenen vier Wänden trotzdem tropisches Klima hat, kann beruhigt sein, denn viele Kommunen stellen bei extremen Hitzewarnungen klimatisierte Räume zur Verfügung, so zum Beispiel auch die Stadt Offenbach.
0: Ist eine richtig coole Aktion. Aber wie sieht's denn mit dem Wasserverbrauch aus? Müssen wir sparen?
1: Ja, Engpässe sind hier wirklich leider vorprogrammiert. Eine Orientierung bieten aber die Wasserampeln der Kommunen. In Main-Kinzig-Kreis und Kreis Offenbach stehen diese momentan noch auf Gelb. Kritischer wird es allerdings im Landkreis Aschaffenburg. Schaut man da beispielsweise nach Dambach oder Mestelbrunnen, stehen die Ampeln schon auf Rot. Und das bedeutet, keine Garten- und Rasenbewässerung, auch nicht auf dem Friedhof. Ebenso sind Autowäschen, die Außenreinigung von Gebäuden und Terrassen sowie das Befüllen von Privatpools verboten.
0: Danke dir, Maxi. Gemeinsam geht's durch diese heißen Tage. Bewahrt einen kühlen Kopf. Wir begleiten euch bei Sonne, Schnee, Regen, Gewitter zu jeder Jahreszeit. Und dazu gibt's eine Portion Wohlfühlmusik. Das ist jetzt Coldplay mit Magic für euch.
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8: 30 Grad messen wir bei euch in Heimbuchenthal, 31 sind es in Oberzhausen und in Miltenberg ein paar Grad. Kommt noch drauf, bis zu 36, 37 Grad sind heute stellenweise möglich. Dazu gibt's ganz viel Sonnenschein und das den ganzen Tag lang. Und damit haben wir es 12:30.
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9: Ich bin Marlene Dietscheid, guten Tag. Sommerferien bedeuten im Primavera-Land nicht nur schulfrei, sondern auch Baustellenzeit. Im Kreis Offenbach werden in den Sommerferien insgesamt 60 Schulen für rund 8 Millionen Euro saniert. Wie weit die Arbeiten sind, hat sich Kreisbeigeordneter Alexander Böhn am Morgen selbst angeschaut. Mit den Sanierungen zeigt er sich zufrieden.
10: Ja, eigentlich sehr zufrieden, wie die Arbeiten laufen. Also es wird alles so fertig sein, dass der Schulbetrieb nicht mehr gestört wird. Und das ist eigentlich am wichtigsten, dass die Sachen, die gefährlich sind oder beim Schulbetrieb stören, dass die einfach zurückgebaut werden. Und deshalb nutzen wir das Zeitfenster in den Ferien immer, um die Baumaßnahmen durchzuführen.
9: Die Sommerhitze setzt auch dem Main im Primavera-Land zu. Laut Wasserwirtschaftsamt ist die Lage angespannt. Die Wassertemperatur liegt bei rund 24 Grad. Der Main wird kontinuierlich überwacht, eine akute Gefahr steht noch nicht. Auch ein Fischsterben wurde bislang aber nicht festgestellt. Lukas Hofauer vom Wasserwirtschaftsamt Aschaffenburg sagte im Primavera-Interview:
11: Das hängt natürlich davon ab, wie lang jetzt die nächste Hitzeperiode geht, wie lange wir auch beispielsweise keine Niederschläge haben. Die sorgen natürlich auch, wenn es längerfristige Niederschläge sind, für eine Abkühlung der Lufttemperaturen und auch des Gewässers. Im Moment gehen wir davon aus, dass in den nächsten Tagen aufgrund der Lufttemperaturen der Main auch wieder in der Temperatur steigen wird. Von den extremen Temperaturen, die wir vor 3 Wochen erreicht haben, sind wir allerdings noch weit entfernt.
9: Sollten Hitze und Trockenheit anhalten, könnte sich die Lage weiter verschärfen. Die geklaute Beute direkt wieder zu Geld machen. In Hanau soll ein Mann Kleidung aus einem Lagercontainer gestohlen und gleich danach um die Ecke zum Verkauf angeboten haben. Das hat die Polizei jetzt bekannt gegeben. Unter den Sachen im Wert von mehreren hundert Euro waren auch alte Deutschland-Trikots. Eine Zeugin beobachtete den 48-Jährigen in der Nähe des Tatorts. Jetzt ermittelt die Kripo. Und alle Nachrichten aus der Welt gibt's wieder zur vollen Stunde.
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8: Um 12.32 Uhr, da habe ich nur einen Hinweis für euch, wenn ihr jetzt an den See wollt. Und zwar sind die Parkplätze vom Strandbad Langener Waldsee alle besetzt. Also, wenn ihr mit dem Auto unterwegs seid, müsst ihr mal schauen, wo ihr parkt. Ansonsten nutzt öffentliche Verkehrsmittel. Und einen Blitzer haben wir für euch, B469 Richtung Seligenstadt, kurz nach der Abfahrt zur B26 in der 80er-Zone. Das war's auch schon. Wenn ihr was für unsere Liste habt, dann klingelt gerne durch. Ist auch kostenlos, 0800 66 66 und die 400 ist die Nummer dazu.
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8: Hallo zusammen.

Ganz entspannt geht es durch diesen Mittwoch. Whitney Houston war das hier bei eurem Wohlfühlradio Primavera. Mit uns wisst ihr, was hier gerade so los ist. Falls ihr heute in Alzenau unterwegs seid, wundert euch nicht, wenn ihr plötzlich mitten in einem Filmset steht. Dort laufen nämlich gerade die Dreharbeiten zum neuen Kinderfilm Max und die wilde Sieben, die Drachenbande. Und mit etwas Glück begegnet ihr dabei sogar Schauspielerin Uschi Glas. Schon 2023 war Alzenau Drehort der Filmreihe. Jetzt kehrt das Team für weitere Szenen zurück. Also heute Augen offen halten. Vielleicht

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18: Das Wetter ist heute schnell erzählt. Es ist heiß bei uns im Primavera-Land. Um die 32 Grad haben wir schon, so maximal 36. 37 können es stellenweise heute werden. Dazu gibt es ganz viel Sonnenschein den ganzen Tag lang. Morgen geht es dann weiter mit rund 38 Grad in der Spitze. Ab dem Nachmittag kommen aber dann mehr Wolken dazu. Und dann sind auch so ein paar lokale Hitzegewitter möglich. Der Freitag dann mit rund 32 Grad ein bisschen kühler. Am Abend ist dann auch wieder ein bisschen Regen möglich. Und damit haben wir es 13 Uhr.
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19: Ich bin Stefan Schütz. Jetzt erwischt es auch BMW. Als letzter deutscher Autokonzern legen die Münchner ein großes Stellenabbauprogramm auf. Weltweit sollen rund 8000 Jobs wegfallen. Diana Kramer berichtet.
20: Dass auch BMW von der allgemeinen wirtschaftlichen Situation betroffen sein wird und Stellen abbauen muss, hatten Experten schon im Juni befürchtet. Wie viele der 8000 Stellen hier in Deutschland wegfallen, ist bislang nicht bekannt. Der Münchner Autobauer teilte mit, der Abbau soll über die natürliche Fluktuation und ein Abfindungsprogramm erfolgen.
19: ganz vorsichtige Waldbrandentwarnung aus Spanien, denn richtig gebannt ist die Gefahr noch nicht, auch in Bordeaux nicht. Rund um Madrid dürfen nach fast einer Woche etwa 50.000 Menschen zurück in ihre Häuser und Wohnungen. Für rund 40.000 weitere gilt eine Sperre noch. Die Einsatzkräfte versprechen aber, dass es auch hier für sie bald gute Nachrichten gibt. Grund zur Vorsicht, die vierte Hitzewelle des Sommers hat gerade begonnen. Bahnreisende können sich auf eine kürzere Fahrt zwischen München und Verona freuen. In einer Mitteilung heißt es, die Haupttunnelröhren zwischen Österreich und Italien sind verbunden. Arbeiter hätten sich 1400 Meter unter dem Brennerpass die Hände gereicht. Wenn der Tunnel in 6 Jahren die alte Alpenstrecke ersetzt, verkürzt sich die Fahrzeit um etwa 2 auf 3,5 Stunden. Es stockt aber bei der Planung der Zuleitungsstrecken in Deutschland. Mehr als 10 Jahre sind seit dem Absturz einer Germanwings-Maschine vergangen, bei dem 150 Menschen gestorben sind. Immer noch kämpfen Angehörige um Schmerzensgeld vom Bund. In knapp einem Monat soll der Prozess am Landgericht Braunschweig beginnen. Die Kläger sagen, dass die Flugtauglichkeit des Co-Piloten unzureichend überwacht worden sei. Er hatte die Maschine absichtlich in den Abgrund gesteuert. Die italienische Fluglinie ITA Airways, eine Tochter der Lufthansa, erlaubt ab Montag auch große Hunde in der Kabine, ganz ohne Transportbox. Bis zu 30 Kilo dürfen die Vierbeiner wiegen, also zum Beispiel Schäferhunde, Dalmatiner oder Bullterrier. Der Service heißt Large Dog on Board und lässt sich jetzt auch schon buchen. Vorerst gibt's das Ganze nur auf ausgewählten Inlandsflügen in Italien.
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18: 3:01 haben wir's und ich habe 2 Blitzer für euch. Einen habt ihr uns neu gemeldet. Er steht in Weilbach, wenn ihr Richtung Ammerbach fahrt, auf der kurzen Strecke, wo nur 30 erlaubt sind. Und auf der B469 Richtung Seligenstadt wird auch noch geknipst, kurz nach der Abfahrt zur B26 in der 80er-Zone. Dankeschön fürs Bescheid geben. Ihr könnt gerne jederzeit durchklingeln, wenn ihr was entdeckt. Stau, Blitzer oder Gegenstände auf der Fahrbahn. Die Nummer ist die 0800 66 66 und die 400. Dankeschön und gute Fahrt.
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18: Und gleich gibt's wieder ein paar Good News für euch.

Das ist Sommermusik bei Radio Primavera. Es gibt was Neues aus der Verkehrszentrale. Achtung auf der A3 Frankfurt Richtung Würzburg. Einmal zwischen Robrunn und Marktheidenfeld haben wir Gegenstände auf der Fahrbahn. Genauso wie auf der A3 Würzburg Richtung Frankfurt auf Höhe der Raststätte Weichskirchen. Auch hier sind Gegenstände auf der Fahrbahn. Also bitte, seid langsam und vorsichtig unterwegs und kommt mir alle gut und sicher an euer Ziel an.

0: Das ist Musik aus dem Jahr 1998 hier bei Radio Primavera. Das Wetter macht ja schon gute Laune, ja, auch wenn es ein bisschen heiß ist. Aber jetzt gibt's noch was on top, und zwar unsere Good News. Und die hat heute Kollegin Maxi Germann für euch.
1: Los geht's mit einer guten Nachricht für mehr Privatsphäre im Netz. Instagram geht künftig stärker gegen heimliche Aufnahmen vor. Wer also Menschen ohne ihr Wissen filmt und solche Videos veröffentlicht, muss mit der Löschung der Inhalte oder sogar einer Kontosperrung rechnen. So sollen Nutzer besser vor Belästigung und unerlaubten Aufnahmen geschützt werden. Dann schauen wir als nächstes an die TU München. Dort haben Forschende einen Exoskeletthandschuh entwickelt, der Menschen mit gelähmten Händen beim Greifen hilft. In ersten Tests konnte so ein ALS-Patient wieder selbstständig essen. Und auch bei Schlaganfallpatienten zeigt die Entwicklung vielversprechende Ergebnisse. Und zum Schluss geht's noch nach Rom. Wegen der aktuellen Hitze öffnen Kinos, Bibliotheken und Kulturstätten kostenlos ihre klimatisierten Räume. Die Menschen können sich dort also abkühlen und gleichzeitig Kultur genießen.
0: Danke dir, Maxi. Das gibt's übrigens auch in Offenbach. Da könnt ihr auch vorbeischauen. Für den Moment tut's aber auch der Ventilator oder die Klimaanlage oder so ein schöner kalter Eiskaffee. Ich glaube, ich gehe mir jetzt einen machen. Und für euch gibt's jetzt eine Runde Wohlfühlmusik.

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21: 33 Grad messen wir aktuell bei euch. In Hößbach, in Heusenstamm und auch in Erlenbach stellenweise können es heute 37 Grad werden. Dazu gibt's Sonnenschein den ganzen Tag lang. Morgen dann genau dasselbe Spiel. Es wird sogar noch ein Ticken wärmer, da sind dann bis zu 38 Grad möglich. Und damit haben wir es gleich, 1:30.
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22: Ich bin Marlene Dietscheid, guten Tag.
0: Sommerferien heißt im Primaveraland auch Baustellenzeit. Viele Städte und Gemeinden sanieren ihre Schulen. In Obertshausen und Rottgau werden Dächer erneuert, in Mainhausen und Mülheim Fenster ausgetauscht. Kreisbeigeordneter Alexander Böhn hat sich am Morgen alle laufenden Arbeiten vor Ort angeschaut. Mit dem bisherigen Stand der Sanierung zeigt er sich zufrieden.
9: Ja, eigentlich sehr zufrieden, wie die Arbeiten laufen. Also es wird alles so fertig sein, dass der Schulbetrieb nicht mehr gestört wird. Und das ist eigentlich am wichtigsten, dass die Sachen, die gefährlich sind oder beim Schulbetrieb stören, dass die einfach zurückgebaut werden. Und deshalb nutzen wir das Zeitfenster in den Ferien immer, um die Baumaßnahmen durchzuführen.
0: Im Kreis Offenbach werden in den Sommerferien insgesamt 60 Schulen für rund 8 Millionen Euro saniert. Das Primaveraland schlittert geradewegs in die nächste Hitzewelle hinein. Deswegen kämpfen viele Kommunen erneut mit Wasserknappheit. Wasserampeln sollen Bürgern helfen, die Gefahr am eigenen Wohnort besser einschätzen zu können. Maxi Germann.
22: Für unsere Region sind ab morgen wieder knapp 40 Grad gemeldet. Mit den Temperaturen steigt auch der Wasserverbrauch von Privathaushalten, weshalb es schnell zu Engpässen kommen kann. Eine Orientierung bieten die Wasserampeln der Kommunen. Während diese im Main-Kinzig-Kreis und Kreis Offenbach noch auf Gelb stehen, waren einige Gemeinden im Kreis Aschaffenburg wie Dambach oder Mespelbrunn mit der höchsten Stufe. Eine rote Ampel bedeutet konkret keine Garten- und Rasenbewässerung, auch nicht auf dem Friedhof. Außerdem dürfen keine Pools befüllt, keine Autos gewaschen und keine Gebäude oder Terrassen gereinigt werden.
0: Die geklaute Beute wieder direkt zu Geld machen. In Hanau soll ein Mann Kleidung aus einem Lagercontainer gestohlen und gleich danach um die Ecke zum Verkauf angeboten haben. Das hat die Polizei jetzt bekannt gegeben. Unter den Sachen im Wert von mehreren hundert Euro waren auch alte Deutschland-Trikots. Eine Zeugin beobachtete den 48-Jährigen in der Nähe des Tatorts. Jetzt ermittelt die Kripo. Und alle Nachrichten aus der Welt gibt's wieder zur vollen Stunde.
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23: Um 13.32 Uhr, Achtung auf der A3 Frankfurt-Würzburg zwischen Obertshausen und der Ausfahrt Hanau haben wir einen defekten LKW. Hier bitte vorsichtig unterwegs sein und dann nochmal die A3 Würzburg Richtung Frankfurt. Auf Höhe von der Raststätte Weißkirchen haben wir immer noch Gegenstände auf der Fahrbahn, also bitte auch hier aufpassen. Es wird geblitzt in Weilbach, wenn ihr Richtung Ammerbach fahrt, auf der kurzen Strecke, wo nur 30 erlaubt sind und auf der B469 Richtung Seelig. Statt kurz nach der Abfahrt zur B26 in der 80er-Zone. 0800 66 66 und die 400 ist die Nummer, wenn ihr auch noch was entdeckt habt.
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23: Hallöchen zusammen.

0: mit der besten Wohlfühlmusik geht es durch diesen Mittwoch. Und mit euch wissen wir immer, was auf den Straßen los ist. Wir haben eben eine WhatsApp bekommen.
1: Lisbeth, ich will einen Blitzer melden. Und zwar in der Lindenallee Richtung Klinikum auf der rechten Seite. Tempo 30. Okay. Macht's gut. Ciao, ciao.
0: Danke dir, Ben, fürs Bescheid geben. Ihr könnt uns gerne WhatsAppen oder uns anrufen, wenn ihr was auf den Straßen entdeckt.

Mit ganz viel Sonnenschein und Ed Sheeran geht es durch diesen Mittwoch. Hallo zusammen. Bei den warmen Temperaturen heute ein kleiner Gedanke an unsere tierischen Mitbewohner. Wenn ihr einen Garten oder eine Terrasse habt, stellt doch gerne mal eine kleine Schale mit Wasser raus oder auf die Fensterbank, das geht auch. Dauert nur einen kleinen Moment, kann aber für Vögel und andere Tiere eine richtig große Hilfe sein. Und bitte lasst keine Tiere und auch keine Kinder im Auto zurück. Gerade bei diesen Temperaturen wird es dort unglaublich schnell heiß. Das unterschätzt man oft, also auch nicht nur 1-2 Sekunden. Einfach gar nicht. Passt bitte gut auf euch auf und auch aufeinander. Gemeinsam kommen wir gut durch diese heißen Tage und mit der passenden Musik sogar noch besser. Das ist

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0: Bis zum Abend gibt's heute ganz viel Sonnenschein, dazu Temperaturen bis zu 37 Grad sind heute sogar stellenweise möglich. Auch morgen starten wir damit ganz viel Sonne in den Tag. Es wird auch ein bisschen wärmer, so 38 Grad zeigt uns unser Wetterradar an. Ab dem Nachmittag kommen aber ein paar mehr Wolken dazu und dann sind auch örtliche Hitzegewitter möglich. Am Freitag wird's ja ein bisschen kühler mit nur 32, 33 Grad und am Abend sind auch Hitzegewitter möglich. Und damit haben wir es 14 Uhr.
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18: Ich bin Stefan Schütz.
17: Bundespräsident Steinmeier hat die neuen Minister in den Ressorts Verkehr und Gesundheit sowie im Kanzleramt ernannt. Er überreichte die Urkunden an die CDU-Politiker Steffen Bilger, Carsten Linnemann und Nina Wagen. Tanja Wagner berichtet.
18: Die neuen Ressortchefs müssen noch im Bundestag vereidigt werden. Das soll nach der Sommerpause Anfang September passieren. Bundespräsident Steinmeier kritisiert das und auch andere Experten sehen das Vorgehen der Bundesregierung rechtlich durchaus kritisch. Allerdings müssten andernfalls alle 630 Bundestagsabgeordnete extra aus dem Urlaub nach Berlin gerufen werden. Ein kostspieliges Unterfangen.
17: BMW will Medienberichten zufolge weltweit 8000 Stellen streichen. Fachleute gehen davon aus, dass etwa die Hälfte davon in Deutschland betroffen ist. Der Stellenabbau beim Münchner Autobauer soll über natürliche Fluktuation sowie ein Abfindungsprogramm auf freiwilliger Basis erfolgen. Wer sich noch ein bezahlbares Einfamilienhaus leisten will, muss aufs Land oder in strukturschwache Gegenden. Das zeigt eine Untersuchung des Wirtschaftsforschungsinstituts Köln. Am günstigsten ist es im Saarland, Schleswig-Holstein und Sachsen-Anhalt. Da gehen rund 25% des Nettoeinkommens für die Kreditrate weg. In Berlin, Bayern und Hamburg sind es im Schnitt 40% oder mehr. Knapp einen Monat, nachdem der Kölner Dom Eintritt für Touristen verlangt, zieht das Domkapitel eine positive Zwischenbilanz. Rund die Hälfte der laufenden Kosten seien durch die Einnahmen gedeckt. Täglich braucht der Dom etwa 44.000 Euro. Wirtschaftlich habe sich die 12-Euro-Regel damit schon bewährt, so eine Sprecherin. In Wacken startet das weltgrößte Heavy-Metal-Festival, das Wacken Open Air, mittlerweile zum 35. Mal. Traditionell gibt die örtliche Feuerwehrkapelle auf einer der kleinen Bühnen den inoffiziellen Startschuss. Am Nachmittag öffnet dann der Bereich vor den beiden großen Bühnen. Insgesamt werden dieses Jahr 85.000 Metal-Fans in dem kleinen Ort in Schleswig-Holstein erwartet.
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0: Um 14.02 Uhr, da habe ich zwei Meldungen für euch. A3 Frankfurt-Würzburg zwischen Oberzhausen und der Ausfahrt Hanau haben wir einen defekten LKW. Immer noch, bitte hier aufpassen. Und die A3 Würzburg-Frankfurt auf Höhe der Raststätte Weißkirchen haben wir Gegenstände auf der Fahrbahn. Also auch hier vorsichtig unterwegs sein. Dann wird geblitzt in Aschaffenburg in der Lindenallee. Wenn ihr Richtung Klinikum fahrt, ist eine 30er-Zone in Walbach. Wenn ihr Richtung Amorbach unterwegs seid, auf der kurzen Strecke, wo nur 30 erlaubt sind. Und auf der B469 Richtung Seligenstadt, kurz nach der Abfahrt zur B26 in der 80er-Zone. Wenn ihr noch was zu ergänzen habt, dann klingelt gerne durch. Das Ganze ist auch kostenlos und die Nummer ist die 0800 66 66 und die 400.
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0: Hallo zusammen.

Mit Musik aus den späten 80ern geht es durch den Mittag. Ihr hört Radio Primavera. Um halb gibt's wieder alles Wichtige aus der Region. Also wenn ihr wissen wollt, was so zwischen Wächtersbach und Amorbach passiert, dann bleibt gerne dran. Davor habe ich 4 Titel für euch. Unter anderem ist was von Silbermond dabei und von Blondie. Heart of Glass ist das hier. Schön, dass ihr mit dabei seid.

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13: 34 Grad messen wir schon bei uns im Primavera-Land. Stellenweise kommen noch so 1-2 Grad obendrauf. Dazu gibt's ganz viel Sonnenschein den ganzen Tag lang und kaum eine Wolke am Himmel. Also richtig heißes Sommerwetter. Und damit haben wir es 2:30.
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14: Ich bin Marlene Dietscheid, guten Tag. Gleich 3 Schulen im Primavera-Land sind zum Ziel von Einbrechern und Vandalen geworden. Betroffen sind Obernburg, Stockstadt und Freigericht. Vivian Marx.
15: In Obernburg und Stockstadt sind Unbekannte gewaltsam in Schulgebäude eingedrungen, haben Räume durchsucht und erhebliche Schäden hinterlassen. Ob die beiden Taten zusammenhängen, wird aktuell geprüft. Auch an einer Grundschule in Freigericht haben Unbekannte randaliert. Sie zerstörten eine Scheibe, beschädigten die Fassade, rissen Pflastersteine aus dem Boden und schmierten ein Hakenkreuz an die Wand. Dort liegt der Schaden im 4-stelligen Bereich. In allen 3 Fällen fehlt von den Tätern bislang jede Spur.
14: Das Primaveraland schlittert geradewegs in die nächste Hitzewelle hinein. Deswegen kämpfen viele Kommunen erneut mit Wasserknappheit. Wasserampeln sollen Bürgern helfen, die Gefahr am eigenen Wohnort besser einschätzen zu können. Maxi Germann mit Details.
16: Für unsere Region sind ab morgen wieder knapp 40 Grad gemeldet. Mit den Temperaturen steigt auch der Wasserverbrauch von Privathaushalten, weshalb es schnell zu Engpässen kommen kann. Eine Orientierung bieten die Wasserampeln der Kommunen. Während diese im Main-Kinzig-Kreis und Kreis Offenbach noch auf Gelb stehen, waren einige Gemeinden im Kreis Aschaffenburg wie Dambach oder Mespelbrunn mit der höchsten Stufe. Eine rote Ampel bedeutet konkret keine Garten- und Rasenbewässerung, auch nicht auf dem Friedhof. Außerdem dürfen keine Pools befüllt, keine Autos gewaschen und keine Gebäude oder Terrassen gereinigt werden. Auch der Landkreis Miltenberg ruft zum Wassersparen auf. Wasser aus Bächen darf nur mit Eimern oder Gießkannen entnommen werden. Größere Entnahmen mit Pumpen könnten mit Bußgeldern bis zu 50.000 Euro bestraft werden.
14: Wasserrohrbruch in Heusenstamm. In mehreren Straßen ist aktuell das Wasser abgestellt. Betroffen sind die Heinrich-von-Stefan-Straße, die Ernst-Leitz-Straße, in der Straße im Birkeneck und die Touren- und Taxistraße. Die Unterbrechung dauert voraussichtlich bis zum Abend. In der Heinrich-von-Stefan-Straße hat die Stadt eine Entnahmestelle eingerichtet. Dort können Anwohner Wasser mit eigenen Behältern abholen. Und alle Nachrichten aus der Welt gibt's wieder zur vollen Stunde.
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17: Um 14 Uhr gleich 2:33. Die A3 Würzburg-Frankfurt auf Höhe der Raschütte-Weißkirchen liegt ein Reifenmantel immer noch auf der Fahrbahn. Hier bitte aufpassen. Und nochmal die A3 Frankfurt zwischen Oberzhausen und Hanau. Haben wir einen defekten LKW auf der Abfahrtsspur nach Rottgau. Also hier auch bitte vorsichtig fahren. Geblitzt wird in Aschaffenburg in der Lindenallee. Auf der rechten Seite, wenn ihr Richtung Klinikum fahrt, sind 30 erlaubt. Und in Weilbach, wenn ihr Richtung Ammerbach fahrt, auf der kurzen Strecke, wo nur 30 erlaubt sind. Wenn ihr noch was für unsere Liste habt, dann ruft gerne an. Ist auch kostenlos. Die Nummer ist die 0800 66 66 und die 400.
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0: Johnny Hates Jazz war das hier im Wohlfühlradio mit I Don't Want to Be a Hero. Heute geht's wahrscheinlich wieder los mit den, sagen wir, kleinen Schlafproblemen. Können wir es so nennen? Ja, zumindest bei mir, denn wenn es nachts so warm ist, wälze ich mich gerne mal stundenlang hin und her. Aber woran liegt es eigentlich, dass uns die Hitze gerade nachts so zu schaffen macht? Das weiß Kollege Fabian Schaffer, er hat sich mal ein bisschen schlau gemacht.
1: Weil Hitze vor allem die Tiefschlaf- und Traumphasen stört. Genau in diesen Schlafphasen erholen sich aber Gehirn und Körper am besten. Werden sie immer wieder unterbrochen, fühlt sich der Schlaf zwar lang an, ist aber weniger erholsam. Deshalb sind viele nach einer Tropennacht müde,

0: Ist spät am Abend oder früh am Morgen. Außerdem helfen leichte Bettwäsche, lauwarme statt eiskalte Duschen vor dem Schlafengehen und ausreichend trinken. Ein Ventilator kann ebenfalls für Erleichterung sorgen, am besten aber nicht die ganze Nacht direkt auf den Körper gerichtet.
1: Danke dir, Fabian. Das kriegen wir hin. Nach der letzten Hitzewelle sind wir vielleicht schon so ein bisschen abgehärtet und vor allem vorbereitet. Und damit haben wir es wieder 3:15. Meine Kollegin Anna-Kathrin Mark steht schon in den Startlöchern. Sie übernimmt jetzt 3:00, begleitet euch durch den Nachmittag in Richtung Feierabend. Wir haben morgen wieder ein Date hier. 11:00.

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13: Es ist heiß im ganzen Primavera-Land. Um die 35 Grad messen wir aktuell, das bei Sonne pur und so bleibt es auch den restlichen Mittwoch noch. Ab 21 Uhr kühlt es dann erst ein bisschen ab, da rutschen die Temperaturen wieder auf unter 30 Grad. Morgen wird es dann nochmal ein Stückchen heißer, da bekommen wir insgesamt bis zu 38 Grad. Und damit wird es 15 Uhr.
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14: Ich bin Stefan Schütz. Die Bundesregierung will die Energiewende umgestalten. Mit neuen Regeln sollen die Stromkosten sinken und Steuergelder zielgerichteter eingesetzt werden. Nicht alle sind zufrieden, weiß Tanja Wagner.
15: Schon heute sind die erneuerbaren Energien mit einem Anteil von 60% die wichtigste Stromquelle Deutschlands. Ziel der Reform ist es, das ungezügelte Wachstum zu bremsen, den Zubau besser regional zu steuern. Für Privatleute etwa bedeutet das, dass sie für ihre kleine Solaranlage auf dem Dach ab 2027 keine feste Einspeisevergütung mehr erhalten. Kritiker sehen die Energiewende in Gefahr.
14: Ganz vorsichtige Waldbrandentwarnung aus Spanien, denn richtig gebannt ist die Gefahr noch nicht, auch in Bordeaux nicht. Rund um Madrid dürfen nach fast einer Woche etwa 50.000 Menschen zurück in ihre Häuser und Wohnungen. Für rund 40.000 weitere gilt eine Sperre noch. Die Einsatzkräfte versprechen aber, dass es auch für sie bald gute Nachrichten gibt. Grund zur Vorsicht, die vierte Hitzewelle des Sommers hat gerade begonnen. Die italienische Fluglinie und Lufthansa-Tochter ITA Airways erlaubt ab Montag auch große Hunde in der Kabine, ganz ohne Transportbox. Bis zu 30 Kilo dürfen die Vierbeiner wiegen. Der Service lässt sich schon jetzt buchen für ausgewählte Inlandsflüge in Italien. Die Airline erklärte, dass Passagiere den Sitzplatz wechseln dürfen, wenn sie Angst vor Hunden oder eine Allergie haben. Die Welt braucht eine Art Notausschalter für künstliche Intelligenz. Das fordern jetzt mehr als 1000 teils hochrangige Mitarbeiter führender KI-Entwicklerfirmen. Aus ihrer Sicht braucht es einen Bremsmechanismus für den Fall, dass Menschen den Zugriff auf die Technik verlieren. Gefährlicher Rekordversuch mit Happy End. Marcel Paul aus Hessen hat mit einem stark modifizierten Bobbycar einen Geschwindigkeitsrekord aufgestellt. Der 34-Jährige fuhr auf einer Bergstraße in Österreich knapp 150 km/h. Damit war er noch einmal deutlich schneller als bei seinem bisherigen Rekord von 130 km/h.
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13: 2:02 haben wir es. Achtung auf der A3 Richtung Frankfurt an der Einfahrt vor der Raststätte Weißkirchen. Da liegen Regengegenstände auf der Fahrbahn. Dann nochmal die A3 Richtung Würzburg in der Ausfahrt Hanau. Da steht ein defekter LKW. Bitte passt hier auch auf. Und nochmal Achtung auf der A66 Richtung Fulda zwischen Gelnhausen West und Gelnhausen Ost. Da liegen Gegenstände auf der Fahrbahn. Hier bitte auch aufpassen. Geblitzt wird einmal in Aschaffenburg in der Lindenallee, wenn ihr Richtung Klinikum fahrt. Da sind 30 erlaubt. Und in Weilbach in Richtung Amorbach, da wo 30 erlaubt sind, wird ebenfalls geblitzt. Falls ihr unterwegs noch was seht, dann gebt uns gerne Bescheid. 0800 66 66 400.
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13: Ja, und wir schauen gleich mal zur Technischen Hochschule in Aschaffenburg. Da könnt ihr diese Woche nämlich was richtig Cooles erleben. Alles dazu hören wir gleich nach zwei Songs.

0: Aber ist das. Und lay all your love on me bei eurem Wohlfühlradio Primavera. In Aschaffenburg könnt ihr seit gestern wieder Kino unter freiem Himmel genießen. Die Campus-Filmnächte sind gestartet auf dem Gelände der Technischen Hochschule. Den Auftakt hat gestern der Film 22 Bahnen gemacht. Laura vom Casino-Kino, heute läuft ja der Film Marty Supreme. Wie findest du den denn?
1: Ich finde, ein super junger Film, aber auch etwas fürs ältere Publikum auf jeden Fall. Ich fand es beeindruckend, wie viel in dem Film tatsächlich passiert, wie viel ihm passiert und es ist eine spannende Reise, sagen wir es so.
0: Ja, Marty Supreme ist ein Comedy-Drama, inspiriert vom Leben des US-amerikanischen Tischtennisspielers Marty Reisman. Die Handlung im Film ist aber fiktiv und spielt in den 50er Jahren. Falls ihr Lust habt auf Open-Air-Kino heute Abend, Start ist um 21.30 Uhr. Tickets gibt's online und an der Abendkasse. Alle Infos dazu auch nochmal zum Nachlesen gibt's online auf primavera24.de.

Das ist Sound aus den 80ern. Mit Donna Summer geht's hier durch den Sommer bei uns bei Radio Primavera. Wir müssen nochmal einen kurzen Blick auf unsere Straßen werfen. Achtung bitte, wenn ihr auf der A3 unterwegs seid Richtung Würzburg. Zwischen Oberzhausen und Hanau ist ein Fahrradfahrer auf der Fahrbahn. Passt hier bitte auf. Dann nochmal gute Nachrichten von der A66 zwischen Gelnhausen West und Gelnhausen Ost. Da besteht keine Gefahr mehr durch Gegenstände auf der Fahrbahn.

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17: Aktuell haben wir 35 Grad in Bessenbach, genauso in Gründau. So 1-2 Grad können dann noch oben drauf kommen jetzt am Nachmittag. Dazu haben wir viel Sonnenschein und das auch noch den restlichen Tag über. Und damit ist es 3:30.
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18: Ich bin Marlene Dietscheid, guten Tag. Gleich 3 Schulen im Primavera-Land sind zum Ziel von Einbrechern und Vandalen geworden. Betroffen sind Obernburg, Stockstadt und Freigericht. Vivian Marx.
19: In Obernburg und Stockstadt sind Unbekannte gewaltsam in Schulgebäude eingedrungen, haben Räume durchsucht und erhebliche Schäden hinterlassen. Ob die beiden Taten zusammenhängen, wird aktuell geprüft. Auch an einer Grundschule in Freigericht haben Unbekannte randaliert. Sie zerstörten eine Scheibe, beschädigten die Fassade, rissen Pflastersteine aus dem Boden und schmierten ein Hakenkreuz an die Wand. Dort liegt der Schaden im vierstelligen Bereich. In allen drei Fällen fehlt von den Tätern bislang jede Spur.
18: Das Primavera-Land schlittert geradewegs in die nächste Hitzewelle hinein. Deswegen kämpfen viele Kommunen erneut mit Wasserknappheit. Wasserampeln sollen Bürgern helfen, die Gefahr am eigenen Wohnort besser einschätzen zu können. Maxi Germann mit Details.
20: Für unsere Region sind ab morgen wieder knapp 40 Grad gemeldet. Mit den Temperaturen steigt auch der Wasserverbrauch von Privathaushalten, weshalb es schnell zu Engpässen kommen kann. Eine Orientierung bieten die Wasserampeln der Kommunen. Während diese im Main-Kinzig-Kreis und Kreis Offenbach noch auf Gelb stehen, warnen einige Gemeinden im Kreis Aschaffenburg wie Dambach oder Mespelbrunn mit der höchsten Stufe. Eine rote Ampel bedeutet konkret keine Garten- und Rasenbewässerung, auch nicht auf dem Friedhof. Außerdem dürfen keine Pools befüllt, keine Autos gewaschen und keine Gebäude oder Terrassen gereinigt werden. Auch der Landkreis Miltenberg ruft zum Wassersparen auf. Wasser aus Bächen darf nur mit Eimern oder Gießkannen entnommen werden. Größere Entnahmen mit Pumpen könnten mit Bußgeldern bis zu 50.000 Euro bestraft werden.
18: Wasserrohrbruch in Heusenstamm. In mehreren Straßen ist aktuell das Wasser abgestellt. Betroffen sind die Heinrich-von-Stefan-Straße, die Ernst-Leitz-Straße, in der Straße im Birkeneck und die Turn- und Taxistraße. Die Unterbrechung dauert voraussichtlich bis zum Abend. In der Heinrich-von-Stefan-Straße hat die Stadt eine Entnahmestelle eingerichtet. Dort können Anwohner Wasser mit eigenen Behältern abholen. Und alle Nachrichten aus der Welt gibt's wieder zur vollen Stunde.
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17: Um kurz nach 3:30, Achtung bitte auf der A3 Richtung Würzburg zwischen Obertshausen und Hanau, ein Fahrradfahrer auf der Fahrbahn, passt dir bitte auf. Dann hat es auch noch gekracht auf der A3 Richtung Würzburg zwischen Frankfurt Süd und dem Offenbacher Kreuz, eine ungesicherte Unfallstelle auf der linken Spur. Die A3 Richtung Würzburg haben wir nochmal einen defekten LKW in der Ausfahrt Hanau. Dann nochmal die andere Fahrtrichtung, A3 Richtung Frankfurt, passt da bitte in der Einfahrt von der Raststätte Weißkirchen auf, da liegen nämlich Gegenstände auf der Fahrbahn. Und wir haben noch auf der B469 ein defektes Auto Richtung Wörth zwischen Aschaffenburg und Groß-Ostheim auf der rechten Spur. Passt hier also bitte auch auf. Also einiges los und dann wird auch noch geblitzt. Ja, auf der Lindenstraße in Aschaffenburg, wenn ihr Richtung Klinikum fahrt, da sind 30 erlaubt. Und in Weilbach, wenn ihr Richtung Amerbach unterwegs seid, in der 30er. Falls ihr unterwegs noch was seht, Staus, Blitzer, Gegenstände auf der Fahrbahn, ihr könnt es jederzeit gerne kostenlos bei uns durchgeben. Die Nummer ist die 0800 66 66 400. Gute Fahrt euch.
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0: Das ist Musik zum Runterkommen hier bei Radio Primavera an diesem Hitzemittwoch. Schön, dass ihr mit dabei seid. Seit gestern kann wieder abgestimmt werden für das Jugendwort des Jahres. Und Jugendwörter an sich, die gibt's ja schon etwas länger. In den 50er bis 70ern waren das vor allem die Worte Knorke, Dufte oder Gaga. In den 80ern geil und in den 90ern vor allem krass und fett. Und welche Wörter bei den Jugendlichen dieses Jahr voll im Rennen sind und was sie bedeuten, das weiß meine Kollegin Anna-Maria Asino.
1: In die Top 10 hat es zum Beispiel 6-7 geschafft. Das wundert mich gar nicht. Ich habe dieses Wort in letzter Zeit ständig gehört. Eine feste Bedeutung gibt es allerdings nicht. Der Hype lebt gerade davon, dass 6-7 ein kompletter Insider unter Jugendlichen ist. Und oft gehört dazu auch eine bestimmte Handbewegung. Dann gibt's Crash Out. Das bedeutet so viel wie die Fassung verlieren oder komplett ausrasten. Digger ist ebenfalls wieder dabei. Ein absoluter Klassiker. Weiter geht's mit Du bist gut genug. Das ist der Titel eines viralen Songs, der sich rasant über TikTok und andere soziale Netzwerke verbreitet hat. Inzwischen gibt es unzählige Memes dazu. Gute Käse bedeutet so viel wie richtig gut oder einfach stabil. Macker kann je nach Kontext der Boyfriend, der Crush, ein Kumpel oder einfach irgendein Typ sein. Wenn etwas Peak ist, dann ist es das Beste vom Besten, der absolute Höhepunkt oder einfach eine glatte 10 von 10. Ragebait beschreibt Inhalte im Internet, die absichtlich provozieren oder Menschen aufregen sollen. Schere heißt so viel wie sorry, mein Fehler. Und dann gibt's noch Süper, das türkische Wort für super. Bekannt geworden ist der Ausdruck durch ein virales Video des Ultramarathonläufers Arda Saci. Denn auf die Frage, wie es ihm nach seinem Rennen ging, antwortete er mit super.
0: Danke dir, Anna. So, jetzt wisst ihr Bescheid und könnt die Jugend vielleicht auch ein bisschen besser verstehen. Bis Ende August kann man für seinen Favoriten noch abstimmen. Mitmachen können alle bis 30 Jahren.
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Klock, Klock ist das bei Radio Primavera um gleich 10 vor 4. Ja, wir sind mitten in der nächsten Hitzewelle. 36 Grad sind es aktuell im Durchschnitt bei uns. Und wenn ihr nach einer nassen Abkühlung sucht, dann eignen sich die vielen Schwimmbäder und Badeseen bei uns. Am kühlsten ist es aktuell am Karler Campingsee und am Strandbad in Großkrotzenburg. Da hat das Wasser aktuell 24 Grad, immerhin 12 Grad kühler als die Lufttemperatur. Am Bärensee in Hanau ist es mit 25,8 Grad am wärmsten. Und noch eine Info am Langener Waldsee. Da könnt ihr aktuell nicht mit dem Auto anreisen, da sind nämlich alle Parkplätze voll. Egal wie, ich hoffe, ihr kühlt euch ordentlich ab heute und kommt gut durch den Nachmittag. Dazu passend jetzt Sommermusik von London Beat hier bei Primavera. Vielleicht dreht ihr ja jetzt auch so wie ich ein bisschen lauter und genießt euren Nachmittag.

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19: In Großostheim und in Klingenberg sind es aktuell 35 Grad, 36 in Seligenstadt. Dazu haben wir viel Sonnenschein und das bleibt auch erstmal so. Erst gegen 21 Uhr kühlt es dann spürbar ab. In der Nacht bekommen wir dann zwischen 14 und 19 Grad. Bevor es morgen dann noch heißer wird, bei viel Sonne erwarten uns da Temperaturen von um die 38 Grad. Und damit ist es 16 Uhr.
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20: Ich bin Stefan Schütz. Mit dem Einsatz künstlicher Intelligenz sollen Asyl- und Visaverfahren schneller bearbeitet werden. Einen entsprechenden Gesetzentwurf hat das Bundeskabinett auf den Weg gebracht. Tanja Wagner berichtet.
21: Ausländer- und Flüchtlingsbehörden und Auswärtiges Amt sollen sämtliche Daten verwenden dürfen, um KI-Modelle zu trainieren. Das soll die Bearbeitung einfacher und schneller machen. Auch sollen die Angaben der Antragsteller mit öffentlichen Daten aus dem Netz abgeglichen werden dürfen. Entscheidung soll am Ende aber der Sachbearbeiter treffen, nicht der Algorithmus.
20: Wer eine Solaranlage auf dem Hausdach hat, bekommt bald weniger Geld, wenn der überschüssige Strom ins öffentliche Netz fließt. Ein geplantes Gesetz sieht vor, dass solche Dachanlagen für bis zu maximal 3 Jahre eine geringere Summe bringen sollen als aktuell. Gleichzeitig will die Regierung eine Direktvermarktung starten, über die es einen Bonus von 1,5 Cent pro Kilowattstunde verkauften Strom gibt. Die neuen Minister in der Bundesregierung haben jetzt offiziell ihre Ernennungsurkunde von Bundespräsident Steinmeier bekommen. Damit können der neue Verkehrsminister Bilger, der neue Gesundheitsminister Linnemann und die neue Kanzleramtschefin Waken heute noch ihre Amtsgeschäfte übernehmen. Im Bundestag vereidigt werden sie erst nach der parlamentarischen Sommerpause im September. Lange war BMW der letzte große deutsche Autohersteller, der ohne großes Stellenabbauprogramm auskam. Medienberichten zufolge will der Autobauer aus München weltweit 8000 Stellen streichen. Fachleute gehen davon aus, dass etwa die Hälfte davon in Deutschland betroffen ist. Der Stellenabbau soll über natürliche Fluktuation sowie ein Abfindungsprogramm auf freiwilliger Basis erfolgen. Knapp einen Monat nachdem der Kölner Dom Eintritt für Touristen verlangt, zieht das Domkapitel eine positive Zwischenbilanz. Rund die Hälfte der laufenden Kosten seien durch die Einnahmen gedeckt. Täglich braucht der Dom etwa 44.000 Euro. Wirtschaftlich habe sich die 12-Euro-Regel damit schon bewährt, so eine Sprecherin. Gottesdienste und der Gebetsbereich sind kostenlos.
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19: 4:02 haben wir es. Achtung bitte auf der A3 Richtung Würzburg. Zwischen Obertshausen und Hanau, da liegt ein Gullideckel auf der linken Spur. Bitte fahrt hier besonders vorsichtig, nicht dass es böse endet. Dann die A3 Richtung Würzburg nochmal an der Ausfahrt Hanau. Da steht ein defekter LKW. Dann haben wir die A3 Richtung Frankfurt an der Einfahrt der Raststätte. Vorsicht bitte, da liegt ein Reifenmantel auf der Fahrbahn. Und Achtung nochmal auf der B469 Richtung Ammerbach zwischen Aschaffenburg und Großostheim. Da ist der rechte Fahrstreifen dicht, da steht nämlich ein defektes Auto. Geblitzt wird in Aschaffenburg in der Lindenallee, wenn ihr Richtung Klinikum fahrt, da sind 30 erlaubt. Und in Weilbach in Fahrtrichtung Ammerbach, da wo 30 erlaubt sind auf der kurzen Strecke. Falls ihr noch was seht unterwegs, gebt uns gerne Bescheid. 0800 66 66 400 ist die kostenfreie Nummer zu uns ins Studio.
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19: Schönen Mittwoch euch. Ja.

0: Wir bringen euch gemütlich durch diesen heißen Sommertag hier bei Radio Primavera. Und weil es jetzt auch schon ziemlich lange nicht mehr geregnet hat, kämpfen viele Kommunen bei uns wieder mit Wasserknappheit. Sogenannte Wasserampeln gibt es jetzt mittlerweile fast überall bei uns. Und die sollen uns dabei helfen, dass wir die Gefahr ein bisschen besser einschätzen können. Kollegin Maxi Germann.
1: In Main-Kinzig-Kreis und Kreis Offenbach stehen diese momentan noch auf Gelb. Kritischer wird es allerdings im Landkreis Aschaffenburg. Schaut man da beispielsweise nach Dambach oder Mestelbrunnen, stehen die Ampeln schon auf Rot. Und das bedeutet, keine Garten- und Rasenbewässerung, auch nicht auf dem Friedhof. Ebenso sind Autowäschen, die Außenreinigung von Gebäuden und Terrassen sowie das Befüllen von Privatpools verboten.
0: Danke dir, Maxi. Also müssen wir ein bisschen sparsamer jetzt wieder mit dem Wasser umgehen. Wir behalten das natürlich weiter für euch im Blick die nächsten Tage. Spätestens am Freitag soll es dann aber mit Hitzegewitter eine leichte Abkühlung geben und dann damit auch hoffentlich den langersehnten Regen. Hier ist Radio Primavera. Schönen Mittwoch euch.

Gleich 20 nach 4 haben wir es. Wir werfen noch einen Blick in unsere Verkehrszentrale. Es gibt eine neue Gefahrenmeldung von der A45 Richtung Aschaffenburg. Achtung bitte an der Einfahrt Alzenau Nord. Da liegt ein ziemlich großer Stein auf der Fahrbahn. Passt da in dem Bereich bitte auf. Was sonst noch los ist auf unseren Straßen und auch was noch bei uns im Primaveraland los ist, das alles hören wir gleich um 4:30 hier bei Radio Primavera.

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13: Es ist heiß. In den meisten Regionen im Primavera-Land messen wir um die 36 Grad. Dazu Sonne pur. Morgen legt das Wetter nochmal eine Schippe obendrauf mit bis zu 38 Grad. Dazu auch größtenteils sonnig. Und damit ist es 16:30.
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14: Ich bin Marlene Dietscheid, guten Tag. Gleich 3 Schulen im Primavera-Land sind zum Ziel von Einbrechern und Vandalen geworden. Betroffen sind Obernburg, Stockstadt und Freigericht. Vivian Marx.
15: In Obernburg und Stockstadt sind Unbekannte gewaltsam in Schulgebäude eingedrungen, haben Räume durchsucht und erhebliche Schäden hinterlassen. Ob die beiden Taten zusammenhängen, wird aktuell geprüft. Auch an einer Grundschule in Freigericht haben Unbekannte randaliert. Sie zerstörten eine Scheibe, beschädigten die Fassade, rissen Pflastersteine aus dem Boden und schmierten ein Hakenkreuz an die Wand. Dort liegt der Schaden im 4-stelligen Bereich. In allen 3 Fällen fehlt von den Tätern bislang jede Spur.
14: Der Bayerische Jugenddialektpreis geht in diesem Jahr nach Mönchberg. Die AG So babbele mir, des Jugendtreffs, wurde gestern in München ausgezeichnet. Das hat der Landkreis Miltenberg in einer Pressemitteilung bekannt gegeben. Die 10- bis 12-jährigen Kinder haben gemeinsam mit einer 90-jährigen Mönchbergerin Wörter, Redewendungen und Geschichten aus dem Ort gesammelt und daraus ein Brettspiel entwickelt. Für das Projekt gibt es ein Preisgeld von 1.000 Euro. Wasserrohrbruch in Heusenstamm. In mehreren Straßen ist aktuell das Wasser abgestellt. Betroffen sind die Heinrich-von-Stefan-Straße, die Ernst-Leitz-Straße, die Straße im Birkeneck und die Touren- und Taxis-Straße. Die Unterbrechung dauert voraussichtlich bis zum Abend. In der Heinrich-von-Stefan-Straße hat die Stadt eine Entnahmestelle eingerichtet. Dort können Anwohner Wasser mit eigenen Behältern abholen. Und das passiert heute noch im Primavera-Land. Die Offenbacher Kickers treten gegen den VfB Stuttgart im Stadion am Biberer Berg an. Und in Alzenau werden die Erfolge der Alzenau Sportjugend geehrt. Und alle Nachrichten aus der Welt gibt's wieder zur vollen Stunde.
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13: Um kurz nach 16:30, Achtung, auf der A3 Richtung Würzburg an der Ausfahrt Hanau steht ein defekter LKW. Da stockt es deshalb gerade auch etwas, ihr braucht ein paar Minütchen länger. Dann haben wir die A3 Richtung Frankfurt. An der Einfahrt der Raststätte Weißkirchen liegen Gegenstände auf der Fahrbahn, passt ihr bitte auf. Und Achtung auch nochmal auf der B469 Richtung Wörth. Zwischen Aschaffenburg und Großostheim steht ein defektes Fahrzeug auf der rechten Spur, bitte passt hier auch auf. Damit geblitzt in Aschaffenburg in der Lindenallee Richtung Klinikum, da sind 30 erlaubt. In Weilbach, wenn ihr Richtung Amerbach unterwegs seid, dort auch in der 30er-Zone. Und in Seligenstadt steht der Blitzeranhänger in der Jahnstraße auf Höhe vom Sportplatz. Falls ihr unterwegs noch was seht, Staus oder Blitzer, dann gebt uns gerne Bescheid. Die Nummer ist die 0800 66 66 400. Gute Fahrt euch.
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0: Macht einfach ein gutes Gefühl. I Follow Rivers ist das hier bei Radio Primavera. Warme Nächte gehören ja zum Sommer irgendwie dazu. Aber manchmal bringen die dann doch nicht so die Abkühlung. Das Bett ist warm, die warme Luft steht im Raum, obwohl das Fenster auf ist. Und man wälzt sich hin und her und kann einfach nicht einschlafen. Aber woran liegt es eigentlich, dass uns die Hitze gerade auch nachts so zu schaffen macht? Kollege Fabian Schaffer hat sich da mal schlau gemacht.
1: Damit wir gut einschlafen können, muss unsere Körpertemperatur leicht sinken. Genau das funktioniert in Tropennächten aber schlechter, weil der Körper die Wärme kaum noch an die Umgebung abgeben kann. Er arbeitet die ganze Nacht daran, sich zu kühlen. Das kostet Energie und sorgt dafür, dass wir schlechter einschlafen, häufiger aufwachen und insgesamt unruhiger schlafen.
0: Also einschlafen ist ja schon so eine Sache, aber auch durchschlafen bei vielen fast unmöglich bei dem Wetter. Warum?
1: Weil Hitze vor allem die Tiefschlaf- und Traumphasen stört. Genau in diesen Schlafphasen erholen sich aber Gehirn und Körper am besten. Werden sie immer wieder unterbrochen, fühlt sich der Schlaf zwar lang an, ist aber weniger erholsam. Deshalb sind viele nach einer Tropennacht müde, weniger konzentriert und schneller gereizt.
0: Ja, das stimmt. Vielleicht habt ihr euch da schon selbst bei erwischt oder auch einen eurer Arbeitskollegen. Mit welchen Tricks ihr aber vielleicht doch noch ein bisschen besser schlafen könnt bei den warmen Nächten, darüber sprechen wir in der nächsten Stunde hier bei eurem Wohlfühlradio Primavera.

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1: In der Landesliga Nordwest ist heute direkt mal englische Woche angesagt. Zwei Spieltage sind erst rum, da müssen die Teams schon wieder unter der Woche ran. Um 18.30 Uhr haben wir zwei regionale Derbys zwischen Wartenspor Aschaffenburg und der DJK Hain und Alemannia Haibach und TuS Leider. Außerdem empfängt Aufsteiger Hößbach Bahnhof den TSV Abstwind und der TuS Röllbach muss auswärts zum TSV Eisingen. Um 19 Uhr hat dann der TuS Frammersbach den TSV Karlburg zu Gast. Und an den Biberer Berg kommt heute schon wieder hoher Besuch. Kickers Offenbach testet gegen Bundesligist VfB Stuttgart. Los geht's dort auch um 18.30 Uhr.
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14: 36 Grad messen wir aktuell bei euch in Kleinwallstadt und auch in Laufach. Genauso sieht's in Freigericht aus. Dazu Sonne pur am Himmel, kaum ein Wölkchen. So bleibt es auch den restlichen Tag über. Ab morgen wird's dann nochmal eine Schippe heftiger mit den Temperaturen. Da kriegen wir nämlich bis zu 38 Grad. Im Laufe des Tages zieht es sich dann aber etwas zu am Himmel und dann kann es stellenweise gegen Abend auch einzeln Hitzegewitter geben. Und damit ist es 17 Uhr.
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15: Ich bin Stefan Schütz. Rund um Bordeaux sind weiter gut 2200 Feuerwehrleute im Einsatz, um Brände zu löschen. Immer wieder gibt es neue Flammen von den ursprünglich evakuierten 224.000 Menschen in der Region. Darunter Touristen konnten inzwischen zahlreiche wieder nach Hause zurückkehren. Auch rund um die spanische Hauptstadt Madrid sieht es wohl besser aus. Zehntausende können zurück in ihre eigenen vier Wände, aber längst noch nicht alle. Asyl- und Visa-Verfahren sollen künftig mit Hilfe von künstlicher Intelligenz schneller bearbeitet werden. Die Bundesregierung will, dass Behörden unter anderem Angaben von Antragstellern automatisch mit Daten abgleichen können, die öffentlich sind. Die endgültige Entscheidung über die Verfahren bleibt aber bei den Mitarbeitern. Die Bundestagsfraktionen von CDU und CSU haben einen neuen Vorsitzenden. Es ist der bisherige Kanzleramtschef Frei. Der CDU-Politiker erhielt knapp 92% der Stimmen und folgt auf Jens Spahn. Er war über die Affäre um die Leihmutterschaft seines Kindes gestolpert. Mit Schäferhund und Labrador in die Kabine eines Flugzeugs? Bisher unmöglich, ein großer Hund läuft unter Fracht. Ab Montag dürfen bei der Lufthansa-Tochter ITA Airways auch Vierbeiner bis 30 Kilo ohne Box mitreisen. Claudia Wächter berichtet.
16: Bullterrier, Dalmatiner und Co., die bekommen sogar einen Fensterplatz. Unten auf dem Boden, auf einem extra Teppich. Ein Maulkorb ist Pflicht. Und falls ein Mitreisender Tiere nicht mag oder allergisch ist, kann der seinen Sitzplatz auch problemlos wechseln. Hunde sind für viele wie ein Familienmitglied, sagt ITA zu seinem tierischen Angebot. Das gilt im Moment aber nur hier auf einigen Inlandsflügen.
15: In einer Klosterapotheke in Florenz ist ein historisches Dokument über einen Vorläufer von Coca-Cola entdeckt worden. Im Kloster San Marco war eine Werbung für ein Weinelixier aus Coca-Blättern und Cola-Nüssen verschollen, das Mitte des 19. Jahrhunderts verkauft wurde. Bis auf den Alkohol nutzte später ein US-Apotheker die Zutaten für seinen Coca-Wein. Daraus entstand 1886 Coca-Cola.
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14: 3:05 haben wir es. Achtung auf der A3 Richtung Würzburg. Zwischen Oberzhausen und Hanau, da stockt es wegen eines defekten PKWs auf der rechten Spur. Und dann Achtung auch nochmal auf der B469 Richtung Wörth. Zwischen Aschaffenburg und Großostheim steht auch ein defektes Fahrzeug auf dem rechten Streifen. Dann wird geblitzt in Seligenstadt in der Jahnstraße auf der Höhe vom Sportplatz. Und in Aschaffenburg steht noch ein Blitzer in der Lindenallee, wenn ihr Richtung Klinikum fahrt. Da sind auch 30 erlaubt. Falls ihr noch was seht unterwegs, Staus oder Blitzer, ihr wisst Bescheid, gebt uns gerne Bescheid. 0800 66 66 400 ist die kostenfreie Nummer dafür.
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14: Schön, dass ihr mit dabei seid.

0: entspannt geht's hier bei Primavera durch den Nachmittag und rein in den Feierabend. In Hessen gehen die Sommerferien ja jetzt in die letzten Züge, bevor die Schule wieder losgeht. Und damit gehen auch die Baustellen dort in die Endphase. In Heusenstamm wird nämlich gerade am Adolf-Reichwein-Gymnasium das Wahrzeichen der Schule saniert, nämlich die Kuppel der Sternwarte. Wir haben mal mit Hans-Joachim Koppert von den Sternfreunden Offenbach an der Baustelle gesprochen und er erzählt uns, warum es notwendig war, die Kuppel zu sanieren.
1: Wir hatten leider eben seit ein paar Jahren schon Wasser, das eindrang in die Kuppel. Und es wurde immer schlimmer. Und da habe ich Kontakt zur Schule aufgenommen und Choreal. Und wir haben dann gemeinsam besprochen, dass diese Kuppel saniert werden soll. Und die Sanierung hat jetzt stattgefunden und sieht wunderbar aus, von außen wie von innen. Und wir freuen uns, dass wir in der Zukunft dann mit in einer neu sanierten und auch wasserfesten Sternwarte arbeiten können. Denn wir haben sehr, sehr teure Gerätschaften hier drin stehen, wie Fernrohre und Computer. Und die mögen es gar nicht, wenn da Feuchtigkeit eindringt.
0: Ja, das glaube ich. Da können die Schüler jetzt aber auf jeden Fall mit einer frischen Kuppel an der Sternwarte ins neue Schuljahr starten. Fotos findet ihr übrigens online bei uns auf primavera24.de.

Mit uns geht's ganz entspannt durch den Tag und da bleiben wir wie immer top informiert. In unseren Primavera-Nachrichten von hier sprechen wir gleich über den Jugenddialektpreis. Der geht dieses Jahr nämlich an einen Ort hier bei uns. Das und mehr gibt's gleich um 5:30 hier bei Radio Primavera.

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1: 35 Grad haben wir es aktuell bei euch in Goldbach, 36 sind es in Mainhausen. Dazu viel Sonnenschein, so bleibt es auch jetzt am Abend noch. Viel Sonne und erst so gegen 21 Uhr kühlt es dann ein bisschen runter. Da haben wir dann um die 28 Grad. Die Nacht wird dann auch noch okay von den Temperaturen her, zwischen 14 und 19 Grad Tiefstwert. Morgen wird es dann aber nochmal ein Stückchen wärmer. Da wird es im Laufe des Tages bis zu 37 Grad heiß mit viel Sonnenschein. Gegen Abend sind dann stellenweise auch noch einzelne Hitzegewitter möglich. Und damit ist es 5:30.
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2: Ich bin Marlene Dietscheid, guten Abend. Eine einfache Frage nach dem Weg endete in Mülheim mit einem Angriff. Am Nachmittag soll ein Spaziergänger einen 65-Jährigen geschlagen und mit Reizgas besprüht haben. Das hat die Polizei jetzt bekannt gegeben. Der Mann hatte den Unbekannten zuvor nur nach dem Weg gefragt. Statt zu helfen, soll dieser ihn beleidigt und mit einem langen Gegenstand am Arm verletzt haben. Die Polizei sucht jetzt Zeugen. Der Bayerische Jugenddialektpreis geht in diesem Jahr nach Mönchberg. Die AG So Babbelimir des Jugendtreffs wurde gestern in München ausgezeichnet. Das hat der Landkreis Miltenberg jetzt in einer Pressemitteilung bekannt gegeben. Die 10- bis 12-jährigen Kinder haben gemeinsam mit einer 90-jährigen Mönchbergerin Wörter, Redewendungen und Geschichten aus dem Ort gesammelt und daraus ein Brettspiel entwickelt. Für das Projekt gibt es ein Preisgeld von 1.000 Euro. Zum Fußball. Die Offenbacher Kickers empfangen am Abend den VfB Stuttgart im Stadion am Biberer Berg. Für den Regionalligisten ist die Partie gegen den Bundesligisten der sportliche Höhepunkt der Feierlichkeiten zum 125-jährigen Vereinsbestehen. Wolke killt mit den Einzelheiten.
3: Das Duell gegen Stuttgart wurde nicht zufällig ausgewählt. Beide Vereine standen sich bereits 1950 im Endspiel um die deutsche Meisterschaft gegenüber. Damals verlor der UFC vor rund 95.000 Zuschauern in Berlin knapp mit 1:2. Trotz der Niederlage wurden die Kickers anschließend von mehr als 50.000 Menschen in Offenbach empfangen. Heute Abend wird dieses historische Duell auf dem Biberer Berg neu aufgelegt. Für den UFC ist es nach dem 1:3 gegen Bayer Leverkusen der zweite Härtetest gegen einen Bundesligisten innerhalb weniger Tage. Für den VfB ist das Spiel gleichzeitig Teil der Vorbereitung auf die neue Bundesliga-Saison.
2: Und alle Nachrichten aus der Welt gibt's wieder zur vollen Stunde.
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1: Um kurz nach 5:30 Achtung auf der A3 Richtung Würzburg. Zwischen Bessenbach-Walderschaff und Weibersbrunn sind Personen auf der Fahrbahn. Bitte passt hier ganz besonders auf. Und dann nochmal die A3 Richtung Würzburg. Zwischen Obertshausen und Hanau stockt es gerade auf 2 Kilometern wegen eines defekten Autos auf der rechten Spur. Dann haben wir noch die B469 Richtung Wörth. Zwischen Aschaffenburg und Niedernberg immer noch ein defektes Fahrzeug rechts auf der Spur. Bitte hier auch aufpassen. In dem Bereich. Geblitzt wird in Seligenstadt in der Jahnstraße. Da steht der Blitzeranhänger am Sportplatz und in Aschaffenburg wird an der Lindenallee geknipst, wenn ihr Richtung Klinikum fahrt. Da sind 30 erlaubt. Falls ihr unterwegs noch was entdeckt, dann gebt uns gerne Bescheid. Die Nummer ist die 0800 66 66 400. Gute Fahrt euch.
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0: 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Also bleiben wir hier im Primavera-Land, scheint nämlich die Sonne ziemlich doll heute. Und nicht nur tagsüber stören die hohen Temperaturen vielleicht manchmal, sondern vor allem auch in der Nacht, wenn es dann nicht mehr richtig abkühlt. Wir versuchen zu schlafen, aber es geht irgendwie nicht. Wir wälzen uns oft hin und her und wenn kein Wind geht, dann bringt auch das offene Fenster nicht viel. Mein Kollege Fabian Schaffer hat jetzt trotzdem ein paar Tipps für euch, wie ihr bei den hohen Temperaturen jetzt nachts besser schlafen könnt.
1: Das Schlafzimmer tagsüber möglichst kühl halten, also Fenster schließen, Rollläden oder Vorhänge zu. Also die Rollläden nicht ganz runterlassen. Das verhindert einen Hitzestau zwischen Rollladen und Fenster. Gelüftet wird erst spät am Abend oder früh am Morgen. Außerdem helfen leichte Bettwäsche, lauwarme statt eiskalte Duschen vor dem Schlafengehen und ausreichend trinken. Ein Ventilator kann ebenfalls für Erleichterung sorgen, am besten aber nicht die ganze Nacht direkt auf den Körper gerichtet.
0: Ja, nicht, dass ihr euch noch ein zu kultes Moment nämlich nicht. Hoffentlich kommen wir heute alle gut durch die Nacht. Geht ja noch bei um die 14 bis 19 Grad, die es werden. Wir hoffen, ihr macht euch auf jeden Fall einen angenehmen Sommerabend heute. Jetzt gibt's hier Musik von Anita Baker und den Anfang macht The Police hier bei Radio Primavera.

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2: Wir schauen heute mal aufs Traumreiseziel Bali. Dort erwarten euch die Tage rund 30 Grad, glasklares Wasser und jede Menge Urlaubsfeeling. Ob beim Schnorcheln am weißen Sandstrand oder mit einem kühlen

0: hübsche Altstadt, schlendert entlang der Promenade oder gönnt euch eine Pause in einem der vielen Cafés mit Blick aufs Meer. Wer mag, läuft noch hoch zur Burg Santa Barbara. Die Aussicht über Alicante lohnt sich auf jeden Fall. Ganz egal, wohin es euch heute verschlägt, wir wünschen euch eine tolle Reise, viel Sonne und ganz unvergessliche Urlaubsmomente.
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17: 35 Grad sind es in Johannesburg, 36 in Oberzhausen und in Mömmlingen. Dazu viel Sonnenschein noch den restlichen Abend. Morgen wird es dann noch wärmer mit bis zu 38 Grad. Dafür kommt so ab dem Mittag etwas Wind und Wolken dazu. Und gegen Abend kann es dann vereinzelt auch noch ein paar Hitzegewitter geben. Und damit ist es 18 Uhr.
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18: Ich bin Stefan Schütz. Wer eine Solaranlage auf dem Hausdach hat, bekommt bald weniger Geld, wenn der überschüssige Strom ins öffentliche Netz fließt. Ein geplantes Gesetz sieht vor, dass solche Dachanlagen für bis zu maximal 3 Jahre eine geringere Summe bringen sollen als aktuell. Gleichzeitig will die Regierung eine Direktvermarktung starten, über die es zusätzlich Geld für den verkauften Strom gibt. Jetzt erwischt es auch BMW. Als letzter deutscher Autokonzern legen die Münchner ein großes Stellenabbauprogramm auf. Weltweit sollen rund 8.000 Jobs wegfallen. Diana Kramer berichtet.
19: Dass auch BMW von der allgemeinen wirtschaftlichen Situation betroffen sein wird und Stellen abbauen muss, hatten Experten schon im Juni befürchtet. Wie viele der 8.000 Stellen hier in Deutschland wegfallen, ist bislang nicht bekannt. Der Münchner Autobauer teilte mit, der Abbau soll über die natürliche Fluktuation und ein Abfindungsprogramm erfolgen.
18: Bei einem Hackerangriff sind Daten von Hotelgästen gestohlen worden. Die Cyberkriminellen hatten dabei einen bundesweit agierenden Hoteldienstleister im Visier. Betroffen sind Angaben wie Vor- und Nachnamen oder Adressdaten, Bank- und Zahlungsdaten seien nicht betroffen. Die Hacker verschicken zum Beispiel Mails von angeblichen Hotelmitarbeitern, die dann zu Zahlungen auffordern. Ein eigenes Haus ist für viele Familien kaum noch bezahlbar. Laut einer Studie des Instituts der deutschen Wirtschaft gibt's günstige Häuser fast nur noch auf dem Land oder in Regionen mit weniger Arbeitsplätzen und schlechterer Infrastruktur. Im Bundesländervergleich sind Berlin, Hamburg und Bayern besonders teuer. Rund um München und im Alpenvorland frisst die Kreditrate oft mehr als die Hälfte des Nettoeinkommens. In Wacken läuft das weltgrößte Heavy-Metal-Festival, das Wacken Open Air, mittlerweile zum 35. Mal. Traditionell gab die örtliche Feuerwehrkapelle auf einer der kleineren Bühnen den inoffiziellen Startschuss. Am Nachmittag öffnete dann der Bereich vor den beiden großen Bühnen. Insgesamt werden dieses Jahr 85.000 Metal-Fans in dem kleinen Ort in Schleswig-Holstein erwartet.
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17: 6:02 haben wir es. Achtung, wenn ihr gerade in Kleinostheim unterwegs seid und irgendwie auf die A3 rauf wollt. Dort im Kreisel steht gerade ein defekter LKW. Da kommt ihr gerade nicht durch. Ihr müsst hier nur einen anderen Weg leider finden aktuell. Dann wird geblitzt in Seligenstadt in der Jahnstraße. Dort steht der Blitzeranhänger am Sportplatz. Und falls ihr noch einen Blitzer unterwegs entdeckt, dann freue ich mich, wenn ihr hier durchklingelt unter der 0800 66 66 und die 400. Gute Fahrt euch.
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0: Das ist ganz entspannte Musik für euren Feierabend hier bei Radio Primavera. Und wir wollen euch so ein bisschen ein gutes Gefühl geben, wie immer. Deshalb gibt's jetzt auch wieder nur gute Nachrichten für euch. Heute von meiner Kollegin Maxi Germann.
1: Los geht's mit einer guten Nachricht für mehr Privatsphäre im Netz. Instagram geht künftig stärker gegen heimliche Aufnahmen vor. Wer also Menschen ohne ihr Wissen filmt und solche Videos veröffentlicht, muss mit der Löschung der Inhalte oder sogar einer Kontosperrung rechnen. So sollen Nutzer besser vor Belästigung und unerlaubten Aufnahmen geschützt werden. Dann schauen wir als nächstes an die TU München. Dort haben Forschende einen Exoskeletthandschuh entwickelt, der Menschen mit gelähmten Händen beim Greifen hilft. In ersten Tests konnte so ein ALS-Patient wieder selbstständig essen. Und auch bei Schlaganfallpatienten zeigt die Entwicklung vielversprechende Ergebnisse. Und zum Schluss geht's noch nach Rom. Wegen der aktuellen Hitze öffnen Kinos, Bibliotheken und Kulturstätten kostenlos ihre klimatisierten Räume. Die Menschen können sich dort also abkühlen und gleichzeitig Kultur genießen.
0: Ja, sehr coole Aktion. Wir verbringen am besten heute auch noch den Abend so ein bisschen vorm Ventilator. Hier im Studio läuft auch schon den ganzen Tag die Klimaanlage auf Hochtouren. Passend zum Wetter gibt's jetzt ein bisschen Sommermusik für euch. Das ist Shakira, ein Hit aus 2010. Waka Waka hier bei Radio Primavera.

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10: Mit um die 35 Grad geht's jetzt hier durch den Abend bei uns im Primavera-Land. Dazu scheint auch noch die Sonne. Morgen wird's dann insgesamt ja auch ziemlich sonnig und heiß erstmal im Laufe des Tages. Bis zu 38 Grad bekommen wir da. Gegen Nachmittag zieht sich's dann aber etwas zu. Wir bekommen viel Wind ab. Stellenweise sind auch Sturmböen möglich. Und gegen Abend kommen dann auch vereinzelt ein paar Hitzegewitter auf. Und damit ist es 6:30.
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11: Ich bin Marlene Dietscheid, guten Abend. Eine einfache Frage nach dem Weg endete in Mülheim mit einem Angriff. Am Nachmittag soll ein Spaziergänger einen 65-Jährigen geschlagen und mit Reizgas besprüht haben. Das hat die Polizei jetzt bekannt gegeben. Der Mann hatte den Unbekannten zuvor nur nach dem Weg gefragt. Statt zu helfen, soll dieser ihn beleidigt und mit einem langen Gegenstand am Arm verletzt haben. Die Polizei sucht jetzt Zeugen. Der Bayerische Jugenddialektpreis geht in diesem Jahr nach Mönchberg. Die AG So Babbele Mir des Jugendtreffs wurde gestern in München ausgezeichnet. Das hat der Landkreis Miltenberg jetzt in einer Pressemitteilung bekannt gegeben. Die 10- bis 12-jährigen Kinder haben gemeinsam mit einer 90-jährigen Mönchbergerin Wörter, Redewendungen und Geschichten aus dem Ort gesammelt und daraus ein Brettspiel entwickelt. Für das Projekt gibt es ein Preisgeld von 1.000 Euro. Zum Fußball. Die Offenbacher Kickers empfangen am Abend den VfB Stuttgart im Stadion am Biberer Berg. Für den Regionalligisten ist die Partie gegen den Bundesligisten der sportliche Höhepunkt der Feierlichkeiten zum 125-jährigen Vereinsbestehen. Wolke killt mit den Einzelheiten.
12: Das Duell gegen Stuttgart wurde nicht zufällig ausgewählt. Beide Vereine standen sich bereits 1950 im Endspiel um die deutsche Meisterschaft gegenüber. Damals verlor der OFC vor rund 95.000 Zuschauern in Berlin knapp mit 1:2. Trotz der Niederlage wurden die Kickers anschließend von mehr als 50.000 Menschen in Offenbach empfangen. Heute Abend wird dieses historische Duell auf dem Biberer Berg neu aufgelegt. Für den OFC ist es nach dem 1:3 gegen Bayer Leverkusen der zweite Härtetest gegen einen Bundesligisten innerhalb weniger Tage. Für den VfB ist das Spiel gleichzeitig Teil der Vorbereitung auf die neue Bundesliga-Saison.
11: Und alle Nachrichten aus der Welt gibt's wieder zur vollen Stunde.
10: Danke, Marlene.
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10: Um kurz nach 6:30, Achtung auf der A45 Richtung Gießen zwischen Langenselbold West und Hammersbach, da staut's gerade auf 2 Kilometer, ihr braucht ein paar Minütchen länger. Geblitzt wird in Seligenstadt in der Jahnstraße, da steht ein Blitzeranhänger direkt am Sportplatz. Und falls ihr einen Blitzer noch unterwegs entdeckt, dann freue ich mich, wenn ihr durchklingelt bei uns unter der 0800 66 66 400. Gute Fahrt euch.
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0: bei Radio Primavera an diesem Mittwochabend. Schön, dass ihr mit dabei seid. Wenn ihr Lust habt auf Kino, dann wären die Campus Filmnächte in Aschaffenburg diese Woche was für euch. 2 Wochen lang gibt's auf dem Gelände der Technischen Hochschule Kinofilme auf der großen Leinwand. Heute Abend kühlt's ja dann auch noch mal ein bisschen ab, wenn die Sonne weg ist. Also dann wird's ziemlich angenehm draußen. Gezeigt wird heute übrigens Marty Supreme. Laura vom Casino Kino.
1: Ich finde, ein super junger Film, aber auch etwas fürs ältere Publikum auf jeden Fall. Ich fand es beeindruckend, wie viel in dem Film tatsächlich passiert, wie viel ihm passiert und es ist eine spannende Reise, sagen wir es so.
0: Ja, also wenn ihr Lust habt, 21.30 Uhr heute geht es los. Tickets gibt's auch noch an der Abendkasse. Die Woche laufen dann noch 3 andere Filme. Morgen die Komödie Extrawurst mit unter anderem Harpe Kerkeling und Christoph Maria Herbst. Am Freitag das Biopic von Bruce Springsteen und ein beliebter Film dieses Jahr, Der Teufel trägt Prada 2, der läuft am Samstag. Das ganze Programm findet ihr auch nochmal online auf primavera24.de. Ich bin Anna-Kathrin Mahr und ich wünsche euch noch einen schönen Abend. Kühlt euch ab. Wir hören uns dann morgen wieder ab 15 Uhr hier bei Radio Primavera.

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16: Langsam aber sicher kühlt es ein bisschen ab bei uns im Primavera-Land. Zwischen 34 und 35 Grad haben wir jetzt noch mit Sonne. Die nächsten Stunden wird es dann immer so ein paar Grad kühler. Ab 21 Uhr ist dann auch wieder unter 30 Grad. Morgen kriegen wir nochmal 38 Grad in der Spitze. Im Laufe des Nachmittags ziehen dann aber dicke Wolken auf. Es wird stürmisch und teilweise gibt es auch Hitzegewitter. Und die vertreiben dann die Hitze, hoffentlich bis zum Ende der Woche. Und damit ist es 19 Uhr.
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17: Ich bin Dominik Schweiger. Eine KI soll künftig dabei helfen, Verfahren bei Asyl- und Visa-Anträgen schneller zu machen. Die Bundesregierung hat dafür ein entsprechendes Gesetz auf den Weg gebracht. Kritiker warnen unter anderem vor Diskriminierung durch die KI und Fehler. Tanja Wagner mit den Einzelheiten.
18: Ausländer- und Flüchtlingsbehörden und Auswärtiges Amt sollen sämtliche Daten verwenden dürfen, um KI-Modelle zu trainieren. Das soll die Bearbeitung einfacher und schneller machen. Auch sollen die Angaben der Antragsteller mit öffentlichen Daten aus dem Netz abgeglichen werden dürfen. Entscheidung soll am Ende aber der Sachbearbeiter treffen, nicht der Algorithmus.
17: Jetzt plant auch BMW einen größeren Stellenabbau. Der Konzern will laut Medienberichten bis Ende 2027 weltweit rund 8000 Jobs streichen. Ein großer Teil davon dürfte nach Ansicht von Experten Stellen in Deutschland betreffen. Der Abbau soll vor allem über natürliche Fluktuation und ein freiwilliges Abfindungsprogramm laufen. Arbeitsplätze in der Produktion sollen nicht betroffen sein. Meilenstein beim Brenner-Basistunnel. Österreich und Italien sind jetzt auch tief unter den Alpen miteinander verbunden. In beiden Haupttunnelröhren ist der Durchbruch an der Staatsgrenze gelungen. Rund 1400 Meter unter dem Brennerpass konnten sich die Mineure aus beiden Ländern erstmals die Hände reichen. Die Fahrzeit zwischen München und Verona soll sich dadurch ab 2032 um etwa 2 Stunden verkürzen. Gefährlicher Rekordversuch mit Happy End. Marcel Paul aus Hessen hat mit einem stark umgebauten Bobbycar einen Geschwindigkeitsrekord aufgestellt. Der 34-Jährige fuhr auf einer Bergstraße in Österreich knapp 150 Stundenkilometer. Damit war er laut Rekordinstitut Deutschland nochmal deutlich schneller als bei seinem bisherigen Rekord von 130 Stundenkilometern.
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16: Um 7:02, da ist alles ruhig auf den Straßen. Ich habe gerade keine größeren Meldungen für euch. Einen Blitzer, der steht in Seligenstadt auf der Jahnstraße direkt am Sportplatz. Kommt gut und sicher an.
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19: Ich bin Marlene Dietscheid. Eine einfache Frage nach dem Weg endet in Mülheim mit einem Angriff. Am Nachmittag soll ein Spaziergänger am Hansteinweiher einen 65-Jährigen geschlagen und mit Reizgas besprüht haben. Das hat die Polizei jetzt bekannt gegeben. Der Mann hatte den Unbekannten zuvor nach dem Weg gefragt. Statt zu helfen, soll dieser ihn beleidigt und mit einem langen Gegenstand am Arm verletzt haben. Die Polizei sucht jetzt Zeugen. Das Primavera-Land steuert auf die nächste Hitzewelle mit Temperaturen von knapp 40 Grad zu. Dadurch steigt der Wasserverbrauch. In einigen Kommunen könnten erneut Engpässe drohen. Die Wasserampeln im Main-Kinzig-Kreis und im Kreis Offenbach stehen aktuell auf Gelb. Die Menschen sollen dort besonders sparsam mit Trinkwasser umgehen. In Dambach und Mespelbrunn gilt bereits Rot. Dort sollen unter anderem Gärten nicht mehr bewässert, Pools nicht befüllt und Autos nicht gewaschen werden. Die Hitzewelle sorgt jetzt auch in Badeseen im Kreis Offenbach für Probleme. Durch die hohen Temperaturen erwärmt sich das Wasser, wodurch sich Blaualgen besonders stark vermehren können. Laut der Offenbach-Post raten die Gesundheitsämter deshalb teilweise vom Baden ab. Im Schultheißweiher in Offenbach gilt bereits ein Badeverbot. Blaualgen können Magen-Darm-Beschwerden sowie Reizungen an Haut und Augen auslösen. Der Bayerische Jugenddialektpreis geht in diesem Jahr nach Münchberg. Die AG So Babelemir des Jugendtreffs wurde gestern in München ausgezeichnet. Das hat der Landkreis Miltenberg jetzt in einer Pressemitteilung bekannt gegeben. Die 10- bis 12-jährigen Kinder haben gemeinsam mit einer 90-jährigen Münchbergerin Wörter, Redewendungen und Geschichten aus dem Ort gesammelt und daraus ein Brettspiel entwickelt. Für das Projekt gibt es ein Preisgeld von 1.000 Euro. Und alle Nachrichten aus der Welt gibt's wieder zur vollen Stunde.
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16: Ich bin Dominik Schweiger. Nach den Turbulenzen in der Union stellen sich Kanzler Merz und CSU-Chef Söder hinter den neuen Fraktionschef frei. Die Abgeordneten von CDU und CSU haben ihn mit knapp 92% gewählt. Zuvor hat es eine ungewöhnlich lange Aussprache gegeben, unter anderem wegen des Umgangs mit dem entlassenen Verkehrsminister Schnieder. Söder erklärte anschließend, man könne jetzt etwas entspannter in die Ferien fahren. Die Hitze in Frankreich und Spanien macht es den Feuerwehrleuten vor Ort wirklich schwer, gegen die Brände anzukämpfen. Zehntausende Evakuierte aus beiden Ländern können mittlerweile aber wieder nach Hause zurückkehren. David Riemer berichtet.
17: An der französischen Atlantikküste sorgen enorme Trockenheit, Wind und Temperaturen von über 40 Grad weiter für große Gefahr. Rund 2200 Feuerwehrleute sind dort weiter im Einsatz. Und in Spanien wurden Evakuierungen und Ausgangsbeschränkungen für 19 Ortschaften aufgehoben. Die Behörden warnen wegen der vierten Hitzewelle des Sommers aber vor einer verfrühten Entwarnung.
16: Ein eigenes Haus ist für viele Familien kaum noch bezahlbar. Laut einer Studie des Instituts der Deutschen Wirtschaft gibt's günstige Häuser fast nur noch auf dem Land oder in Regionen mit weniger Arbeitsplätzen und schlechterer Infrastruktur. Im Bundesländervergleich sind Berlin, Hamburg und Bayern besonders teuer. Rund um München und im Alpenvorland frisst die Kreditrate oft mehr als die Hälfte des Nettoeinkommens. Ein Airbus A350 hat bei einem Testflug einen neuen Langstreckenrekord aufgestellt. Die Maschine ist ohne Zwischenstopp mehr als 23.000 Kilometer von Melbourne nach Toulouse geflogen und war dabei über 24 Stunden in der Luft. Eine australische Airline will mit solchen Flugzeugen ab Oktober nächsten Jahres zum ersten Mal nonstop von Sydney nach London fliegen.
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10: Ich bin Dominik Schweiger. Bei einem Hackerangriff sind Daten von Hotelgästen gestohlen worden. Die Cyberkriminellen hatten dabei einen bundesweit agierenden Hoteldienstleister im Visier. Betroffen sind Angaben wie Vor- und Nachname oder Adressdaten, Bank- und Zahlungsdaten seien nicht betroffen. Die Hacker verschicken zum Beispiel Mails von angeblichen Hotelmitarbeitern, die dann zur Zahlung auffordern. Wer eine Solaranlage auf dem Dach hat, soll für den eingespeisten Strom künftig weniger Geld bekommen. Die Bundesregierung will die feste Einspeisevergütung für kleine Anlagen ab 2027 langsam auslaufen lassen. Damit soll der Ausbau besser gesteuert und an die Stromnetze angepasst werden. Die Regierung verspricht sich davon mehr Planbarkeit und Versorgungssicherheit. Kritiker warnen dagegen vor einem Rückschlag für die Energiewende. Die Union versucht nach den Diskussionen um ihren Personalwechsel wieder Ruhe reinzubringen. Thorsten Frey wurde mit knapp 92% zum neuen Fraktionschef gewählt. Davor gab es allerdings eine lange Aussprache und auch Kritik an Kanzler Merz wegen des Rauswurfs von Verkehrsminister Schnieder. Merz räumte Fehler ein und kündigte an, seine Entscheidungen künftig besser zu erklären. Der DFB lehnt die Investorenpläne von FIFA-Chef Infantino entschieden ab. Präsident Neuendorf warnte davor, die Fußball-WM für private Geldgeber zu öffnen. Der Fußball dürfe nicht zum Spielball von Investoren werden, ansonsten drohe er, die Akzeptanz der Fans zu verlieren. Auch die UEFA und die Spielergewerkschaft FIFPro sind dagegen. Infantino erhofft sich von dem Geschäft zusätzliche Milliardeneinnahmen.
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18: Ich bin Moritz Einzel. Die Hitze in Frankreich und Spanien macht es den Feuerwehrleuten vor Ort wirklich schwer, gegen die Brände anzukämpfen. Zehntausende Evakuierte aus beiden Ländern können mittlerweile aber wieder nach Hause zurückkehren. David Riemer berichtet.
19: An der französischen Atlantikküste sorgen enorme Trockenheit, Wind und Temperaturen von über 40 Grad weiter für große Gefahr. Rund 2200 Feuerwehrleute sind dort weiter im Einsatz. Und in Spanien wurden Evakuierungen und Ausgangsbeschränkungen für 19 Ortschaften aufgehoben. Die Behörden warnen wegen der vierten Hitzewelle des Sommers aber vor einer verfrühten Entwarnung.
18: Nach den Turbulenzen in der Union stellen sich Kanzler Merz und CSU-Chef Söder hinter den neuen Fraktionschef frei. Die Abgeordneten von CDU und CSU haben ihn mit knapp 92% gewählt. Zuvor hatte es eine ungewöhnlich lange Aussprache gegeben, unter anderem wegen des Umgangs mit dem entlassenen Verkehrsminister Schnieder. Söder erklärte anschließend, man könne jetzt etwas entspannter in die Ferien fahren. Wer Strom von der eigenen Dachsolaranlage ins Netz einspeist, soll dafür ab dem kommenden Jahr nach und nach weniger Geld bekommen. Die Bundesregierung will die sogenannte Einspeisevergütung mit einer Reform des Erneuerbare-Energien-Gesetzes auslaufen lassen. Solaranlagen würden sich mittlerweile auch ohne dauerhafte Förderung schnell rechnen, hieß es. Umweltverbände warnen, die Reform könnte die Energiewende ausbremsen. Ein Airbus A350 hat bei einem Testflug einen neuen Langstreckenrekord aufgestellt. Die Maschine flog ohne Zwischenstopp mehr als 23.000 Kilometer von Melbourne nach Toulouse und war dabei über 24 Stunden in der Luft. Eine australische Airline will mit solchen Flugzeugen ab Oktober des nächsten Jahres erstmals nonstop von Sydney nach London fliegen.
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16: Ich bin Moritz Einzel. Mit rund 92% der Stimmen ist Thorsten Frey zum neuen Chef der Unionsfraktion gewählt worden. Er werte dieses Ergebnis als Vertrauensbeweis und Rückenstärkung, sagte Frey.
17: Ich habe sehr deutlich gemacht, dass für mich persönlich jetzt natürlich ein Rollenwechsel ansteht. Vom Chef des Bundeskanzleramtes, der ich bis heute um die Mittagszeit war, zum Fraktionsvorsitzenden der CDU-CSU-Fraktion hier im Deutschen Bundestag, der größten Fraktion im Parlament.
16: Während einer Aussprache in der Fraktion wurde Unmut der Abgeordneten deutlich über den Ablauf der Kabinettsumbildung. CSU-Chef Söder sprach von einer turbulenten Woche. Bundespräsident Steinmeier hat unterdessen drei neue Minister ernannt. Neuer Gesundheitsminister ist der bisherige CDU-Generalsekretär Carsten Linnemann. Neue Kanzleramtsministerin ist Nina Warken, die zuvor das Gesundheitsressort geleitet hat. Neuer Verkehrsminister ist Steffen Bilger. Er folgt auf Patrick Schnieder. Die Vereidigung der neuen Minister wird erst nach der Sommerpause stattfinden. Wer eine Solaranlage auf dem Dach hat, soll für den eingespeisten Strom künftig weniger Geld bekommen. Die Bundesregierung will die feste Einspeisevergütung für kleine Anlagen ab 2027 abschaffen. Kritiker sehen darin einen Rückschlag für die Energiewende. FIFA-Präsident Gianni Infantino will noch mehr Geld aus den Weltmeisterschaften rausholen. Deshalb will er Vermarktungsanteile an Investoren verkaufen. Der europäische Verband UEFA läuft Sturm gegen diese Pläne. Und auch DFB-Präsident Neuendorf ist nicht glücklich.
18: Der Fußball lebt von der Akzeptanz der Gesellschaft und wir dürfen ihn nicht zum Spielball von Investoren machen. Das ist, glaube ich, ganz wichtig, dass wir diese Akzeptanz der Bevölkerung und der Fans nicht verlieren.
16: Es steht im Raum, dass die UEFA noch in dieser Woche eine Dringlichkeitssitzung der europäischen Verbände einberuft, um über das weitere Vorgehen zu beraten.
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1: Ich bin Moritz Einzel. Thorsten Frey ist neuer Unionsfraktionschef. Der bisherige Kanzleramtsminister ist mit rund 92% der Stimmen gewählt worden.
2: Ich werte das klare Votum der Fraktion schon auch als ein Vertrauensbeweis und auch als Rückenstärkung für die Herausforderungen, die jetzt kommen.
1: In einer Aussprache machten viele Unionsabgeordnete ihrem Ärger Luft über die Art und Weise der jüngsten Kabinettsumbildung. Das Fazit von CSU-Chef Söder.
3: Ich denke, das war ein guter Tag und nach einer turbulenten Woche kann man sagen, nicht Ende gut, alles gut, es wäre völlig übertrieben. Aber jetzt kann der eine andere dann doch etwas entspannter in die Ferien fahren.
1: Kanzler Merz ist zuversichtlich, dass jetzt neue Dynamik in die Regierungsarbeit kommt. Meilenstein beim Brenner Basistunnel. Österreich und Italien sind jetzt auch tief unter den Alpen miteinander verbunden. In beiden Haupttunnelröhren ist der Durchbruch an der Staatsgrenze gelungen. Rund 1400 Meter unter dem Brennerpass konnten sich die Mineure aus beiden Ländern damit erstmals die Hände reichen. Bei einem Hackerangriff sind Daten von Hotelgästen gestohlen worden. Die Cyberkriminellen hatten dabei einen bundesweit agierenden Hoteldienstleister im Visier. Betroffen sind Angaben wie Vor- und Nachname oder Adressdaten. Bank- und Zahlungsdaten seien nicht betroffen, hieß es. Die Idee von FIFA-Chef Infantino, Vermarktungsanteile an den Fußball-Weltmeisterschaften an Investoren zu verkaufen, hat breite Empörung ausgelöst. Das sei beschämend, sagte etwa Max Eberl, der Vorstandschef des FC Bayern München.
4: Der Fußball gehört uns nicht, das ist ein Spiel. Und die FIFA ist für mich da, dieses Spiel zu begleiten, dieses Spiel in Formen und Regeln zu bringen, Weltmeisterschaften auszurichten. Momentan habe ich das Gefühl, die FIFA ist dafür da, nur Profit zu machen.
1: Der europäische Verband UEFA will sich gegen Infantinos Investorenpläne wehren. Sogar von einem möglichen Boykott ist die Rede.
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1: Ich bin Moritz Einzel. Der Personalumbau in der Bundesregierung und in der Union ist weitgehend abgeschlossen. Gestern ist der bisherige Kanzleramtsminister Thorsten Frey als Nachfolger von Jens Spahn zum neuen Unionsfraktionschef gewählt worden mit rund 92% der Stimmen. Frey sagte:
2: Ich danke natürlich den beiden Parteivorsitzenden Friedrich Merz und Markus Söder für das Vertrauen, das sie im Rahmen ihres gemeinsamen Vorschlags an die Fraktion gebracht haben.
1: In einer Aussprache beklagten die Abgeordneten die Art und Weise des Personalumbaus. Kanzler Merz sagte, er nehme mit, dass er Entscheidungen besser erklären muss. Schwere Waldbrände halten Südeuropa weiterhin in Atem. Jetzt brennt es auch noch in Griechenland. Auf der Urlaubsinsel Kreta sind Flammen außer Kontrolle geraten. Deswegen ist ein Ferienort evakuiert worden. Medienberichten zufolge sind rund 6.000 Menschen betroffen. Jetzt plant auch BMW einen größeren Stellenabbau. Der Autobauer will bis Ende 2027 weltweit rund 8.000 Jobs streichen. Ein großer Teil davon dürfte nach Ansicht von Experten Stellen in Deutschland betreffen. Der Abbau soll vor allem über natürliche Fluktuation und ein freiwilliges Abfindungsprogramm laufen. Der Deutsche Fußballbund hat die Investorenpläne von FIFA-Präsident Infantino scharf verurteilt. DFB-Präsident Neuendorf nannte es ein fatales Zeichen, sollte die Fußball-WM für private Investoren geöffnet werden. Neuendorf stellte sich an die Seite des europäischen Verbandes UEFA.
3: Wenn die UEFA hier sich klar positioniert, ist auch meine Erwartung, dass das passiert, wenn wir alle 55 Verbände zusammen haben, dass wir sehr kritisch damit umgehen. Wenn die UEFA sich so einem Ansinnen verschließt, dann ist aus meiner Sicht dieses Projekt auch gestorben.
1: Infantino verspricht sich von dem Deal zusätzliche Milliardeneinnahmen für die FIFA.
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1: Ich bin Moritz Einzel. Die krisengebeutelte Deutsche Bahn hat offenbar im ersten Halbjahr Gewinn gemacht. Zum ersten Mal seit 7 Jahren. Der bundeseigene Konzern hat laut Medienberichten für das Kerngeschäft im Zeitraum von Januar bis Juni ein Plus im dreistelligen Millionenbereich verbucht. 960 Millionen Fahrgäste bedeuteten demnach 17 Millionen mehr als im Vorjahr. Weiterhin halten die schweren Waldbrände im Süden und Westen Europas die Einsatzkräfte in Atem. In Frankreich brachen neue Brände aus, teilweise an Stellen, wo es schon mal gebrannt hat. An der Grenze zwischen Spanien und Portugal wütet ein neues schweres Feuer. Und auch in Griechenland brennt es. Auf der Urlaubsinsel Kreta mussten rund 6.000 Urlauber evakuiert werden. Der Personalumbau in der Bundesregierung und der Union ist weitgehend abgeschlossen. In der Unionsfraktion musste sich Kanzler Merz aber einiges anhören, denn viele Abgeordnete von CDU und CSU waren nicht glücklich mit der Art und Weise. Merz sagte hinterher:
2: Das war der Wunsch der Kolleginnen und Kollegen, den nehme ich sehr ernst, den nehme ich mit. Und da wird ein Schwerpunkt auch meiner Arbeit darauf liegen, zu gucken, dass wir zwischen Bundesregierung, Bundestagsfraktion und der von mir geführten Partei eine gute Kommunikation machen, die mehr erklärt, mehr vermittelt, sich auch mehr Zeit für diese Aufgabe nimmt. Und das haben wir auch gemeinsam miteinander so verabredet.
1: Der bisherige Kanzleramtschef Thorsten Frey wurde zum neuen Chef der Unionsfraktion gewählt. An den Investorenplänen von FIFA-Chef Infantino gibt es scharfe Kritik. Sein Eindruck sei,